0: Stein.
1: Die USA haben aktuell den Vorsitz der G20 und sie haben Anton Siluanov zu dem Treffen eingeladen. Die europäischen G20-Staaten reagierten darauf verärgert und verweigerten ein gemeinsames Gruppenfoto. Das sogenannte Familienfoto wurde dann ohne Russlands Finanzminister aufgenommen. Dass die US-Seite Russlands Finanzminister eingeladen hat, bezeichnete Klingbeil als irritierend. Er hätte sich mehr Klarheit gewünscht, dass man ihn nicht wie einen normalen Gast empfange.
0: Der argentinische Fußball-Superstar Lionel Messi tritt aus der Nationalmannschaft zurück. Das hat der 39-Jährige auf seinen Social-Media-Kanälen mitgeteilt. Die Entscheidung sei ihm nicht leicht gefallen, doch es sei der richtige Zeitpunkt, so Messi. Er war für Argentinien in insgesamt 207 Länderspielen aufgelaufen und erzielte dabei 125 Tore. Den größten Erfolg in der Nationalmannschaft feierte Messi vor 4 Jahren in Katar, als er als Kapitän der Argentinier den WM-Titel feierte. Das waren die Nachrichten. Das Wetter in Deutschland, oft trocken, an den Küsten und im Osten noch Schauer, Tiefstwerte 17 bis 8 Grad. Tagsüber im Süden trocken, sonst einige Schauer und vereinzelt Gewitter, Höchstwerte 18 bis 27 Grad. Und am Mittwoch meist trocken, sonst einige Schauer, ebenfalls 18 bis 27 Grad. Und die Zeit, es ist 2:03 Uhr.
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1: Um 3 Uhr mit Milat Kupay. Die massive Finanzlücke in der Pflegeversicherung sorgt für Diskussionen. Der zuständige Spitzenverband hatte davor gewarnt, dass sich das schon im Oktober nicht mehr alle Leistungen bezahlt werden könnten. Die Pflegebevollmächtigte der Bundesregierung Staffler sieht die Gefahr nicht. Aus der Nachrichtenredaktion Jonas Valentin Weber.
2: Staffler verwies im Gespräch mit dem Bayerischen Rundfunk auf die Pflegereform, die die Regierung im Herbst vorlegen will und die dann Anfang des kommenden Jahres in Kraft treten soll. Da gehe es genau darum, die Pflegereform langfristig tragfähig zu machen. Sollte das Geld bis dahin ausgehen, werde der Bund mit Darlehen einspringen. Pleite gehen lassen werde man die Pflegekassen nicht, so die CSU-Politikerin.
1: Immer mehr Eltern in Deutschland haben finanzielle Sorgen. Zu diesem Ergebnis kommt eine Umfrage des Hilfswerks Save the Children. Mehr als ein Viertel der Familien sorgt sich demnach, Heizkosten, Kleidung oder Nahrung nicht mehr zahlen zu können. Das sind 2% mehr als noch im Vorjahr. Betroffen sind laut Umfrage insbesondere Eltern mit geringem Einkommen und Alleinerziehende. Mehr als 80% sind der Meinung, dass die Bundesregierung nicht genug gegen Kinderarmut tue. 5 Tage nach der Sturzflut im Himalaya-Gebirge suchen Helfer nach über 4000 Vermissten. 955 Menschen wurden tot geborgen. Um verwüstete Gebiete zu erreichen, werden etwa Behelfsbrücken gebraucht, sagt unser Korrespondent in Kathmandu, Markus Spieker.
3: Dann Bohrgeräte, um zu den Tunneln vorzudringen. Obwohl es ein Wunder wäre, wenn nach 6 Tagen da noch Lebende geborgen werden. Dann Notunterkünfte, vor allem für den bevorstehenden Winter. Also materielle Hilfe und natürlich finanzielle Unterstützung. Nepal ist eines der ärmsten Länder der Welt. Die Wiederaufbaukosten werden auf 5 Milliarden Dollar geschätzt. Die internationale Staatengemeinschaft hat davon aber noch nicht mal ein Hundertstel bisher in Aussicht gestellt. Da muss und wird sicher mehr kommen.
1: Fußball-Superstar Lionel Messi beendet seine Karriere in der argentinischen Nationalmannschaft. Das hat er in seinen Social-Media-Kanälen bekannt gegeben. Aus der NDR-Sportredaktion.

0: Fritz Kühn.
1: Es ist eine Entscheidung, die wehtat und in der Seele weiterhin schmerzt, aber ich verstehe, dass jetzt der Zeitpunkt gekommen ist, teilte Lionel Messi mit. Der 39-Jährige absolvierte 207 Länderspiele für Argentinien und erzielte 125 Tore. Sein größter Erfolg, der WM-Titel 2022. Seine Vereinskarriere geht aber noch weiter. Er spielt in den USA bei Inter Miami und besitzt einen Vertrag bis Ende 2028.
0: Das waren die Nachrichten. Und das Wetter in Deutschland, tagsüber im Süden trocken, sonst einige Schauer, vereinzelt Gewitter, Höchstwerte 18 bis 27 Grad. Am Mittwoch Sonne, Wolken und meist trocken, im Norden und Nordwesten zeitweise Regenschauer, 18 bis 27 Grad. Und die Zeit 3.03 Uhr.
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1: Um 4 Uhr mit Milat Kupay. Die massive Finanzlücke in der Pflegeversicherung sorgt für Diskussionen. Der zuständige Spitzenverband hatte davor gewarnt, dass schon im Oktober nicht mehr alle Leistungen bezahlt werden könnten. Die Pflegebevollmächtigte der Bundesregierung Staffler sieht die Gefahr nicht. Aus der Nachrichtenredaktion Jonas Valentin Weber.
2: Staffler verwies im Gespräch mit dem Bayerischen Rundfunk auf die Pflegereform, die die Regierung im Herbst vorlegen will und die dann Anfang des kommenden Jahres in Kraft treten soll. Da gehe es genau darum, die Pflegereform langfristig tragfähig zu machen. Sollte das Geld bis dahin ausgehen, werde der Bund mit Darlehen einspringen. Pleite gehen lassen werde man die Pflegekassen nicht, so die CSU-Politikerin.
1: Immer mehr Eltern in Deutschland haben finanzielle Sorgen. Zu diesem Ergebnis kommt eine Umfrage des Hilfswerks Save the Children. Mehr als ein Viertel der Familien sorgt sich demnach, Heizkosten, Kleidung oder Nahrung nicht mehr zahlen zu können. Das sind 2% mehr als noch im Vorjahr. Betroffen sind laut Umfrage insbesondere Eltern mit geringem Einkommen und Alleinerziehende. Mehr als 80% sind der Meinung, dass die Bundesregierung nicht genug gegen Kinderarmut tue. Beim Treffen der EU-Verteidigungsminister heute in Irland steht die zunehmende Bedrohung durch Russland im Mittelpunkt. Es geht um die schweren Angriffe gegen die Ukraine, aber auch um Drohnenvorfälle in der EU. Aus Brüssel, Sabrina Fritz.
3: Die EU-Verteidigungsminister nehmen heute erneut die sogenannte russische Schattenflotte ins Visier, so die Außenbeauftragte der EU, Kaja Kallas, auf Social Media. Aber auch Sanktionen gegen russische Einzelpersonen sind im Gespräch. Ein Grund sind die anhaltenden Angriffe gegen die Ukraine, aber auch die zunehmende Bedrohung für die Gemeinschaft. Hinter den zahlreichen Drohnen- und Störaktionen der vergangenen Monate vermuten viele Politiker Moskau. Sicherheitsexperten zählen auch den versuchten Drohnenanschlag auf dem Leipziger Flughafen dazu.
1: Die US-Handelsaufsicht FTC und mehr als 20 Bundesstaaten haben Amazon verklagt. Dem Online-Händler wird vorgeworfen, sich über Jahre hinweg zu hohe Werbeeinnahmen erschlichen zu haben. Dabei sollen Auktionen für Online-Werbung künstlich in die Höhe getrieben und so insgesamt mehr als 20 Milliarden Dollar zu viel berechnet worden sein. Amazon weist die Vorwürfe zurück. Es ist bereits die dritte Klage der Handelsaufsicht gegen Amazon. Im September 2025 zahlte das Unternehmen 2,5 Milliarden zur Beilegung von Vorwürfen, Kunden mit irreführenden Methoden zu Abonnements bewegt zu haben. Das waren die Nachrichten. Und das Wetter in Deutschland: tagsüber im Norden ein paar Schauer und vereinzelt Gewitter, im Süden meist

0: Meist trocken, die Temperaturen erreichen 18 bis 27 Grad. Und die Zeit, es ist 4.03 Uhr.
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1: Um 5 Uhr mit Milat Kupay. Die massive Finanzlücke in der Pflegeversicherung sorgt für Diskussionen. Der zuständige Spitzenverband hatte davor gewarnt, dass schon im Oktober nicht mehr alle Leistungen bezahlt werden könnten. Die Pflegebevollmächtigte der Bundesregierung Staffler sieht die Gefahr nicht. Aus der Nachrichtenredaktion Jonas Valentin Weber.
2: Staffler verwies im Gespräch mit dem Bayerischen Rundfunk auf die Pflegereform, die die Regierung im Herbst vorlegen will und die dann Anfang des kommenden Jahres in Kraft treten soll. Da gehe es genau darum, die Pflegereform langfristig tragfähig zu machen. Sollte das Geld bis dahin ausgehen, werde der Bund mit Darlehen einspringen. Pleite gehen lassen werde man die Pflegekassen nicht, so die CSU-Politikerin.
1: An den Bahnhöfen in Braunschweig, Kiel und Berlin ist ab heute das Trinken von Alkohol verboten. Bis Mitte Oktober soll das an allen 5.400 Bahnhöfen in Deutschland gelten. Am Hamburger Hauptbahnhof ist das Trinken von Alkohol schon seit mehr als 2 Jahren untersagt. Das sei ein notwendiger Schritt, meint auch Thomas Wulff, der zuständige GdP-Vorsitzende der Bundespolizei in Schleswig-Holstein.
3: Man hat eben an den Bahnhöfen, wo es schon ein Alkoholverbot gibt, also Frankfurt, München, Hamburg, da hat man eben festgestellt, dass diese Gewaltdelikte oder die strafbaren Handlungen im Zusammenhang mit Alkohol nach unten gegangen sind. Also insofern kann man da schon Erfolge sehen und insofern begrüßen wir das auch, dass das bundesweit jetzt eingeführt wird.
1: In Polen prüfen die Behörden nach einem Brand in einer Drohnenfabrik, ob ein ausländischer Geheimdienst dahinter steckt. Es bestehe der Verdacht auf Sabotage, hieß es von der zuständigen Staatsanwaltschaft. Bei dem betroffenen Unternehmen handelt es sich um die größte private Rüstungsfirma Polens, die auch die Armee beliefert. Der polnische Staat wiederum ist einer der wichtigsten militärischen Unterstützer der Ukraine. Der Brand war in der Nacht zum Montag ausgebrochen, etwa 150 Kilometer südlich von Warschau. Immer mehr Eltern in Deutschland haben finanzielle Sorgen. Zu diesem Ergebnis kommt eine Umfrage des Hilfswerks Save the Children. Mehr als ein Viertel der Familien sorgt sich demnach, Heizkosten, Kleidung oder Nahrung nicht mehr zahlen zu können. Das sind 2% mehr als noch im Vorjahr. Betroffen sind laut Umfrage insbesondere Eltern mit geringem Einkommen und Alleinerziehende. Mehr als 80% sind der Meinung, dass die Bundesregierung nicht genug gegen Kinderarmut tue. Das waren die Nachrichten. Das Wetter in Deutschland, tagsüber im Süden trocken, sonst einige Schauer und vereinzelt Gewitter, Höchstwerte 18 bis 27 Grad. Am Mittwoch Sonne, Wolken und meist trocken, im Norden und Nordwesten zeitweise Regenschauer, 18 bis 27 Grad. Und dann Donnerstag im Süden heiter, 19 bis 29 Grad. Es ist 5.03 Uhr.
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1: Um 6 Uhr mit Emily Seidel. In der Diskussion über die Finanzierung der Pflegeversicherung hat die Bundesregierung Vorwürfe der Krankenkassen zurückgewiesen. Sie sehe die Gefahr nicht, dass schon im Oktober nicht mehr alle Leistungen bezahlt werden könnten, sagte die Pflegebevollmächtigte der Regierung Staffler. Aus der NDR Nachrichtenredaktion Jonas Weber.
2: Staffler verwies im Gespräch mit dem Bayerischen Rundfunk auf die Pflegereform, die die Regierung im Herbst vorlegen will und die dann Anfang des kommenden Jahres in Kraft treten soll. Da gehe es genau darum, die Pflegereform langfristig tragfähig zu machen. Sollte das Geld bis dahin ausgehen, werde der Bund mit Darlehen einspringen. Pleite gehen lassen werde man die Pflegekassen nicht, so die CSU-Politikerin. Der Vorstandschef des Spitzenverbandes der gesetzlichen Krankenkassen Blatt hatte vorher erklärt, es herrsche Alarmstufe Rot. Bis Ende des Jahres müsse bei den Pflegekassen mit einem Defizit von 1,2 Milliarden Euro gerechnet werden. Und da sei das milliardenschwere Darlehen des Bundes schon eingerechnet. Grund ist demnach, dass die Ausgaben inzwischen fast dreimal stärker steigen als die Einnahmen.
1: Ein großflächiger Ausfall bei Microsoft beeinträchtigt aktuell den E-Mail-Verkehr von Millionen Nutzern weltweit. Betroffen sind sowohl Unternehmenskunden von Microsoft 365 als auch private Nutzer des E-Mail-Dienstes Outlook. Demnach kommt es zu Problemen beim Login sowie beim Empfang und Versand von E-Mails. Viele Nutzer melden zudem, dass Postfächer nicht mehr synchronisiert werden und die Anwendung einfriert. Microsoft führt die Probleme auf einen Fehler in der eigenen Cloud zurück. Hunderttausende Jugendliche und junge Erwachsene starten heute ihre Berufsausbildung. Laut Bundesagentur für Arbeit sind rund 100.000 noch auf der Suche nach einer Lehrstelle. Aus der NDR-Nachrichtenredaktion Tabea Tschöpe.
3: Der Zahl von Suchenden steht die Zahl von unbesetzten Lehrstellen gegenüber. 116.000 waren es zuletzt. Wobei sich das laut Arbeitsagentur in den nächsten Wochen vermutlich stark verändern wird. Denn Betriebe stellen auch jetzt noch ein, wenn der freie Platz zum suchenden Azubi passt. Auch im Norden gibt's noch tausende freie Lehrstellen. In Niedersachsen waren es beim Start des Ausbildungsjahres über 16.000, in Hamburg rund 3.000, in Schleswig-Holstein etwa 4.000. In Mecklenburg-Vorpommern hieß es 40% der Lehrstellen unbesetzt.
1: Die Verteidigungsminister der EU kommen heute in Irland zu einem Treffen zusammen, um ihr weiteres Vorgehen zur Unterstützung der Ukraine abzustimmen. Vor allem soll die Frage beraten werden, wie die ukrainische Luftverteidigung angesichts der zuletzt verschärften russischen Angriffe gestärkt werden kann. Laut der EU-Außenbeauftragten Kallas wollen die Minister zudem weitere Schiffe der sogenannten russischen Schattenflotte auf ihre Sanktionsliste nehmen. Im Anschluss an das Treffen der Verteidigungsminister kommen dann die Außenminister der EU-Staaten zu einer Sitzung zusammen. Hier dürften die jüngsten Angriffe und Störaktionen in Europa, etwa am Flughafen Leipzig, im Mittelpunkt stehen. Russland hat in der vergangenen Nacht erneut Ziele in der ukrainischen Hauptstadt Kiew angegriffen. Mindestens 4 Menschen seien ums Leben gekommen, so ein Sprecher der Militärverwaltung. Zudem habe es mehrere Verletzte gegeben. Russland habe massiv Raketen und Drohnen eingesetzt, hieß es weiter. In der Ukraine beginnt heute das neue Schuljahr. Wegen der regelmäßigen massiven Attacken aus Russland soll es verstärkt Online-Unterricht geben. In Kiel, Braunschweig und Berlin gilt an den Bahnhöfen ab sofort ein Alkoholverbot. Die Regelung soll Mitte Oktober an allen 5.400 Bahnhöfen in Deutschland gelten. Aus der NDR-Nachrichtenredaktion Nina Schön.
4: Das Trinkverbot gilt auf allen Bahnsteigen und in den Empfangshallen. Wer im Bahnhof ins Restaurant oder in eine Bar geht, darf dort weiterhin Alkohol trinken. Auch verschlossene alkoholische Getränke im Gepäck darf man dabei haben. Ziel ist es, für mehr Sicherheit zu sorgen. Nach Angaben der Gewerkschaft der Polizei gab es im vergangenen Jahr bundesweit rund 28.000 Gewaltdelikte auf Bahnhöfen und in Zügen. Am Hamburger Hauptbahnhof gilt zum Beispiel schon seit mehr als 2 Jahren ein Alkoholverbot. Da ist die Zahl der Straftaten

0: Daten spürbar zurückgegangen. Kontrollieren soll die Regelung die DB-Sicherheit. Die Bundespolizei greift erst bei Eskalationen ein. Die Gewerkschaft der Polizei kritisiert, dass es zu wenig Personal gibt, um das Verbot auch wirklich durchzusetzen.
1: Das waren die Nachrichten. Das Wetter in Norddeutschland. Es ist heute wechselnd bewölkt mit etwas Sonne, vereinzelt Schauer und Gewitter möglich, maximal 19 bis 22 Grad. Morgen dann im Nordwesten Regen und Gewitter, nach Osten und Südosten hin freundlicher. Temperaturen liegen zwischen maximal 19 bis 23 Grad. Am Donnerstag mal Regen, mal Gewitter, kaum Sonne, bei Temperaturen zwischen 19 bis 22 Grad. Und Freitag bewölkt, gebietsweise Regen, dann bei 18 bis maximal 24 Grad. Es ist 6.05 Uhr.
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1: Mit einer guten Meldung. Es gibt keine Meldungen. Wir wünschen Ihnen eine gute Fahrt.
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Ja, schön, dass Sie bei uns sind an diesem neuen Morgen. Ob schon länger oder vielleicht auch erst seit kurzem. Wir spielen das nonstop, was einige von Ihnen vielleicht woanders vermissen. Die schönsten Schlager, die großen Melodien von damals und die internationalen Evergreens. Und wenn Ihr Mann, Ihre Frau oder vielleicht die Freundin oder der Bekannte Schlager genauso gerne hört, so ein DAB Plus Radio, das gibt's ja nicht nur für den Wagen, sondern auch für zu Hause. Und das macht sich auch ganz wunderbar als Geburtstagsgeschenk. Also, wir freuen uns, wenn unsere Schlagergemeinde wächst. Wir sind NDR Schlager im Norden zu Hause. Moin!

0: Oder soll es vielleicht doch ein Keks sein?
1: Kommen Sie gut in den neuen schönen Morgen mit NDR Schlager, Käffchen und Kaya Lass. Das bin ich. Ich proste Ihnen gern mal zu. Ganz egal, wo Sie den Muntermacher jetzt schlürfen. Ob jetzt vielleicht noch zu Hause oder im sicheren Behälter im Wagen. Schön, dass Sie da sind und haben Sie alle einen schönen Tag.

Moin zusammen, wir sind NDR Schlager im Norden zu Hause und bei uns ist Wohlfühlen angesagt, ganz besonders am frühen Morgen. Übrigens auch, wenn Sie nicht im Norden zu Hause sind, also nicht aus Hamburg zuhören, Schleswig-Holstein, in MV, in Bremen und umzu oder auch in Niedersachsen, auch wenn Sie uns von weiter weg zuhören, über das Internet oder DAB. Ich wünsche uns allen einen schönen guten Morgen. Alle sind bei uns willkommen bei NDR Schlager.

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1: Um 7 Uhr mit Emily Seidel. Die Pflegebevollmächtigte der Bundesregierung Staffler hat Warnungen vor einem bevorstehenden Zusammenbruch des Pflegesystems zurückgewiesen. Sie sei verwundert, dass die Kassen Alarm schlagen, so die CSU-Politikerin im Bayerischen Rundfunk. Aus der NDR-Nachrichtenredaktion Martin Seiler.
2: Man werde die Pflegekassen nicht pleite gehen lassen, sagte Staffler. Im Herbst werde die Regierung ihre Reformpläne vorlegen, bevor diese dann zum 1. Januar in Kraft treten. Sollte der Pflegeversicherung bis dahin das Geld ausgehen, würden zur Überbrückung Darlehen des Bundes greifen. Auch Staffler betonte mit Blick auf angedachte Sparmaßnahmen noch einmal, dass man den Rotstift nicht bei pflegenden Angehörigen ansetzen dürfe. Gesundheitsminister Linnemann hatte sich ebenfalls gegen Kürzungen der Rentenbeitragszahlungen für Menschen, die sich um Angehörige kümmern, ausgesprochen. Der Spitzenverband der gesetzlichen Krankenkassen hatte vor einer akuten Finanznot gewarnt. Schon im Oktober könnten die Einnahmen nicht mehr reichen, um alle Pflegeleistungen zu finanzieren, so Vorstandschef Blatt, der auf stark steigende Ausgaben verwies.
1: Ein großflächiger Ausfall bei Microsoft beeinträchtigt aktuell den E-Mail-Verkehr von Millionen Nutzern weltweit. Betroffen sind sowohl Unternehmenskunden von Microsoft 365 als auch private Nutzer des E-Mail-Dienstes Outlook. Demnach kommt es zu Problemen beim Login sowie beim Empfang und Versand von E-Mails. Viele Nutzer melden zudem, dass Postfächer nicht mehr synchronisiert werden und die Anwendung einfriert. Microsoft führt die Probleme auf einen Fehler in der Cloud zurück. Die EU-Verteidigungsminister kommen heute im irischen Wicklow zu einem informellen Treffen zusammen. Dabei geht es vor allem um die militärische Unterstützung für die Ukraine. Aus der NDR-Nachrichtenredaktion Rainer Glitz.
3: Im Mittelpunkt des Treffens in Irland dürfte die Frage stehen, wie die ukrainische Luftverteidigung gestärkt werden kann. Dabei wird es auch um die Zusammenarbeit mit der dortigen Rüstungsindustrie gehen. Zudem soll die Zukunft der Ausbildung ukrainischer Soldaten in der EU besprochen werden. Auch die russische Schattenflotte und weitere mögliche Sanktionen gegen Russland stehen auf der Tagesordnung der Verteidigungsministerinnen und Minister. Bei einem am Abend beginnenden Treffen der EU-Außenminister soll ebenfalls die weitere Unterstützung der Ukraine eine zentrale Rolle spielen.
1: Russland hat in der vergangenen Nacht erneut Ziele in der ukrainischen Hauptstadt Kiew angegriffen. Mindestens 4 Menschen seien ums Leben gekommen, so ein Sprecher der Militärverwaltung. Zudem habe es mehrere Verletzte gegeben. Russland habe massiv Raketen und Drohnen eingesetzt, hieß es weiter. In der Ukraine beginnt heute das neue Schuljahr. Wegen der regelmäßigen massiven Attacken aus Russland soll es verstärkt Online-Unterricht geben. Bundeskanzler Merz hat sich mit persönlichen Auftritten in die Landtagswahlkämpfe in Sachsen-Anhalt und Mecklenburg-Vorpommern eingeschaltet. Dabei wurde der CDU-Politiker von Passanten verbal angegangen. Aus Berlin Nicole Markwald.
4: Friedrich Merz besuchte in Kühlungsborn an der Ostseeküste einen CDU-Wahlkampfstand. Auf der Strandpromenade beschimpften einige Passanten den Kanzler, pfiffen ihn aus, es gab Rücktrittrufe. In Mecklenburg-Vorpommern wird am 20. September ein neuer Landtag gewählt. Schon am kommenden Sonntag stimmen die Bürgerinnen und Bürger in Sachsen-Anhalt über eine neue Landesregierung ab. Bei einem Auftritt mit dem CDU-Spitzenkandidaten Sven Schulze warnte Merz vor den Folgen einer möglichen AfD-Regierung für die wirtschaftliche Entwicklung.
1: In Kiel, Braunschweig und Berlin gilt an den Bahnhöfen ab sofort ein Alkoholverbot. Die Regelung soll Mitte Oktober an allen 5.400 Bahnhöfen in Deutschland gelten. Aus der NDR-Nachrichtenredaktion Nina Schön.
5: Das Trinkverbot gilt auf allen Bahnsteigen und in den Empfangshallen. Wer im Bahnhof ins Restaurant oder in eine Bar geht, darf dort weiterhin Alkohol trinken. Auch verschlossene alkoholische Getränke im Gepäck darf man dabei haben. Ziel ist es, für mehr Sicherheit zu sorgen. Nach Angaben der Gewerkschaft der Polizei gab es im vergangenen Jahr bundesweit rund 28.000 Gewaltdelikte auf Bahnhöfen und in Zügen. Am Hamburger Hauptbahnhof gilt zum Beispiel schon seit mehr als 2 Jahren ein Alkoholverbot. Da ist die Zahl der Straftaten spürbar zurückgegangen. Kontrollieren soll die Regelung die DB-Sicherheit. Die Bundespolizei greift erst bei Eskalationen ein. Die Gewerkschaft der Polizei kritisiert, dass es zu wenig Personal gibt, um das Verbot auch wirklich durchzusetzen.
1: Das waren die Nachrichten. Das Wetter in Norddeutschland. Heute ist es wechselnd bewölkt mit etwas Sonne, vereinzelt Schauer und Gewitter, maximal 19 bis 22 Grad. Morgen im Nordwesten Regen und Gewitter, nach Osten und Südosten hin freundlicher, maximal 19 bis 23 Grad. Donnerstag

0: Samstag dann mal Regen, mal Gewitter, kaum Sonne, 19 bis 22 Grad. Und Freitag bewölkt, gebietsweise Regen, 18 bis 24 Grad. Es ist 7.05 Uhr.
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0: Aktuell zwei Meldungen im Norden. A1 Osnabrück Richtung Bremen. Zwischen Dreieck Stur und Bremen-Hemelingen 4 Kilometer stockender Verkehr vor der Baustelle. Und A24 Berlin Richtung Hamburg. Zwischen Schwarzenbeek-Grande und Witzhafe 3 Kilometer Stau. Wir wünschen eine gute Fahrt.
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Moin zusammen und danke an alle, die jetzt schon auf den Straßen für uns unterwegs sind, ob im Taxi, im Bus, als Kurierdienstfahrer oder Fahrerin, im LKW und natürlich auch im Außendienst, besonders wenn es mal stressig wird auf den Straßen, also jetzt am frühen Morgen, ist so eine Aufheiterung sicherlich gar nicht schlecht, ne? Und da kommen wir ins Spiel. Lippenspitzen mit Pfeifen kann manchmal in Windeseile entspannen. Wir begleiten Sie jedenfalls wahnsinnig gern in den neuen Tag und wir sind NDR Schlager im Norden zu Hause.

Guten Morgen zusammen. NDR Schlager läuft mit Kaya Lass und ich weiß, es ist für einige noch wahnsinnig früh. Vielleicht hat man nicht ganz so gut geschlafen und man ist noch so ein bisschen grummelig. Ist ja auch legitim, ne? Nicht jeder springt aus dem Bett und ist dann gleich super gut gelaunt. Aber wenn man sich so langsam gesammelt hat, dann spricht doch nichts dagegen, das Radio noch mal lauter zu drehen, zu genießen, die Sonne ins Herz zu lassen. Schön, dass wir Sie begleiten dürfen. NDR Schlager hier.

Herrlich, das duftet jetzt schon wieder so schön nach Kaffee und dazu gibt es ein leckeres Frühstück. Vielleicht auf die Schnelle, weil es schon zur Arbeit geht, ne, auf die Hand oder aber auch so richtig schön ausgiebig mit Brötchen, mit Käse, mit Wurst und Marmelade. In jedem Fall ist hier Entschleunigung angesagt und genießen. Schön, dass Sie bei uns sind und mit uns den neuen Morgen starten. NDR Schlager im Norden zu Haus.

0: Zeit bis zum Start der geplanten Pflegereform Anfang kommenden Jahres überbrücken. Der GKV-Spitzenverband erwartet für dieses Jahr ein Defizit von rund 4,4 Milliarden Euro, für 2027 weitere 10 Milliarden. Die Reform soll die Pflegeversicherung deshalb dauerhaft stabilisieren.
1: Ein großflächiger Ausfall bei Microsoft hat stundenlang den E-Mail-Verkehr von Millionen Nutzern weltweit gestört. Betroffen waren sowohl Unternehmenskunden von Microsoft 365 als auch private Nutzer des E-Mail-Dienstes Outlook. Wie der Konzern mitteilte, sind die Systeme inzwischen wieder angelaufen, sodass die Programme nach und nach wieder genutzt werden können. Probleme gab es vor allem beim Login sowie beim Empfang und Versand von E-Mails. Microsoft führt die Probleme auf einen Fehler in der Cloud zurück. Die EU-Verteidigungsminister kommen heute im irischen Wicklow zu einem informellen Treffen zusammen. Dabei geht es vor allem um die militärische Unterstützung für die Ukraine. Aus der NDR-Nachrichtenredaktion Rainer Glitz.
2: Im Mittelpunkt des Treffens in Irland dürfte die Frage stehen, wie die ukrainische Luftverteidigung gestärkt werden kann. Dabei wird es auch um die Zusammenarbeit mit der dortigen Rüstungsindustrie gehen. Zudem soll die Zukunft der Ausbildung ukrainischer Soldaten in der EU besprochen werden. Auch die russische Schattenflotte und weitere mögliche Sanktionen gegen Russland stehen auf der Tagesordnung der Verteidigungsministerinnen und Minister. Bei einem am Abend beginnenden Treffen der EU-Außenminister soll ebenfalls die weitere Unterstützung der Ukraine eine zentrale Rolle spielen.
1: Nach der verheerenden Sturzflut in Nepal und Tibet ist die Zahl der Toten nach Behördenangaben auf mehr als 1.000 gestiegen. Die weitaus meisten der Opfer gibt es in Nepal. Mitarbeiter der Hilfsorganisation Save the Children berichten inzwischen von katastrophalen hygienischen Bedingungen im Unglücksgebiet und warnen vor dem Ausbruch gefährlicher Krankheiten. Verwesende menschliche und tierische Überreste, Abfall und stehendes Wasser erhöhten das Gesundheitsrisiko für die Menschen in der Region, so die Organisation. Viele Wasserquellen seien verunreinigt, sodass es an sauberem Trink- und Waschwasser fehle. Dass es in einigen der besonders betroffenen Regionen weiter regne, mache die Situation noch schlimmer. Heute startet mit dem Beginn der Berufsschule offiziell das neue Ausbildungsjahr. Auch in Norddeutschland sind viele junge Menschen noch auf der Suche nach einer Lehrstelle. Demgegenüber stehen tausende offene Plätze, für die die Betriebe bisher keine Azubis oder passenden Bewerber gefunden haben. Aus der NDR Nachrichtenredaktion Uli Petersen.
3: In Hamburg gehen heute und morgen 120 Unternehmen in die Offensive. Bei der hanseatischen Lehrstellenbörse stellen sie ihre Ausbildungsjobs interessierten jungen Leuten vor und hoffen am Last-Minute-Stand kurzfristig passende Azubis zu finden. Der Vorteil sei das persönliche Kennenlernen, so die Handelskammer. Unter anderem werben der Flughafen und Reedereien um Azubis. In ganz Norddeutschland machen die Arbeitsagenturen all denen Mut, die noch einen Ausbildungsplatz suchen. Auf dem Markt sei gerade jetzt nach den Ferien sehr viel Bewegung. Und so gäbe es auch noch genug Chancen, kurzfristig eine Lehrstelle zu finden. Zum Beispiel suchen viele Unternehmen im Einzelhandel und Handwerksbetriebe weiter Azubis. In Niedersachsen kommen auf rund 10.000 Menschen, die noch eine Stelle haben möchten, etwa 11.000 freie Plätze. Vergleichbar ist das Verhältnis von freien Stellen und Bewerbern in Schleswig-Holstein. Auch in Mecklenburg-Vorpommern gibt es noch 2.200 freie Stellen, unter anderem in der Gastronomie und in der Hotelbranche. Und in Hamburg sind knapp 3.000 Azubi-Plätze im Angebot. Ein Tipp der Arbeitsagenturen: kurzfristig einen Termin bei der Berufsberatung vereinbaren. Denn im persönlichen Gespräch kann oft am besten geklärt werden, welcher Job zum eigenen Profil passt.
1: Das waren die Nachrichten. Das Wetter in Norddeutschland: Es ist heute wechselnd bewölkt mit etwas Sonne. Vereinzelt gibt es auch Schauer und Gewitter. Maximale Temperaturen liegen zwischen 19 bis 22 Grad. Morgen dann im Nordwesten Regen und Gewitter, nach Osten und Südosten hin freundlicher, maximal 19 bis 23 Grad. Am Donnerstag mal Regen, mal Gewitter, kaum Sonne bei 19 bis 22 Grad. Und Freitag dann bewölkt, gebietsweise Regen, bei Temperaturen zwischen 18 bis maximal 24 Grad. Es ist 8.05 Uhr.
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1: Aktuell mit 5 Meldungen. A1 Osnabrück Richtung Bremen, zwischen Dreieck Stur und Bremen-Hemelingen 6 Kilometer stockender Verkehr vor der Baustelle. Zur A7 Hannover Richtung Hamburg, zwischen Hamburg-Heimfeld und dem Elbtunnel 3 Kilometer stockender Verkehr. A23 Heide Richtung Hamburg, zwischen Horst-Elmshorn und Halstenberg-Rellingen, streckenweise Stau oder stockender Verkehr. A24 Berlin Richtung Hamburg

0: zwischen Schwarzenbeck-Grande und Witzhafe 3 Kilometer stockender Verkehr. A27 Bremen Richtung Bremerhaven zwischen Bremerhaven Süd und Bremerhaven Geestemünde 3 Kilometer Stau. Wir wünschen eine gute Fahrt.
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2: Guten Tag. Guten Morgen im Norden. Oder wo immer Sie jetzt mit mir in einen neuen, abwechslungsreichen Schlagertag starten. Ich bin Carsten Gross und begrüße mit Ihnen ja auch noch einen ganz taufrischen neuen Monat. Viel Glück, viel Erfolg. Zum Wachwerden jetzt erstmal einen Tee oder Kaffee. Der Peter Cornelius war so nett und hat seine Thermoskanne mitgebracht.

0: Vom Winde verweht oder One Way Wind, das waren die Niederländer Cats. Ja Mensch, Donnerknispel, nun sind wir doch schon im Herbst angekommen. Heute ist zumindest schon mal der kalendarische Anfang einer Jahreszeit, die mindestens genauso viele Farben und Abwechslung bringt wie unser tolles Schlagerprogramm. Ja, und dann begrüßen wir ja auch noch einen neuen Monat. Mal hören und sehen, was der September so Überraschendes für uns bereithält. Gleich 7:45, für viele jetzt ja die schönste Zeit, wenn der Morgen und die Menschen gerade erst erwachen. Ich begleite Sie jetzt bei einem erfrischenden Morgenspaziergang. Mit Joe Dassin lassen wir uns gemeinsam den Septemberwind um die Nase wehen.
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0: teuflisch gut oder The Devil Sent You to Laredo. Wir sind ja eigentlich keine Zocker, trotzdem spielen wir so gerne Baccarat. Was war das für eine tolle Zeit, so Mitte, Ende der 70er Jahre, als das spanische Schlagerduo Maite und Marie einen ganz neuen Schlagersound in die europäischen Diskotheken und auch Hitparaden gebracht hat. Baccarat sind nur ein Teil vom Soundtrack unseres Lebens, zu dem für viele auch diese beiden gehören hier.
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Jawohl. Wir sind hier bei NDR Schlager und wir begrüßen den Spatz von Avignon auf Durchreise. Erst Rom, so wie eben gehört, dann Hannover und zum Abschluss München. Im Zuge ihrer großen Abschiedstournee durch die Schlagerwelt macht Mireille Mathieu erst nochmal Station in Hannover. Das ist der 6. November. Ja, und 10 Tage später fällt dann endgültig der Vorhang. Goodbye, my love, goodbye, heißt es dann ein letztes Mal in der Isar-Philharmonie am 16. November in München.

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2: 1. September 2011.
3: Wir sind jetzt schon, nachdem die gerade mal 3 Sekunden, 4 Sekunden an ist, bei 105, bei 110 Grad Celsius. Das heißt, jetzt die Lampe noch anzufassen, würde unweigerlich zu bösen Verbrennungen führen.
2: So erklärt Energieberater Martin Bang den physikalischen Nebeneffekt einer Glühbirne. Sie verwandelt nur einen kleinen Teil des Stroms in Licht. Der Rest wird Wärme. Oder wie man sagen könnte, Glühbirnen heizen mehr, als sie leuchten. Das soll sich ändern mit Energiesparlampen, die zur Pflicht werden. Die Vorgeschichte beginnt bereits 2007. Die EU-Staaten beschließen, den Energieverbrauch bei Beleuchtung zu senken. Auf den Straßen, in Büros und eben auch bei uns zu Hause. 2009 trifft es die Glühlampen ab 100 Watt. Dann folgen die 75 Watt Birnen. Und heute vor 25 Jahren ist die beliebte 60 Watt Glühlampe dran. Nur noch Restbestände dürfen verkauft werden. Was folgt, sind Hamsterkäufe, sagt Michael Sandrecki, Verkäufer in einem Baumarkt.
4: Wir haben ca. 80% mehr verkauft. Da also kann man morgens auffüllen, abends ist das Fach leer, weil die laufen immer noch wie warme Semmel, auf Deutsch gesagt. Also ich habe mal einen erlebt, der hat 130 Sparpack-Glühbirnen mitgenommen und war super, super happy. Ich habe noch von den alten Lampen hier was bekommen, hurra.
2: Ein Jahr später verschwinden auch die normalen 40 und 25 Watt Birnen. Und was sagen die Kunden? Die einen feiern den Klimaschutz, die anderen vermissen das warme Licht und den Moment, wenn die Birne mal durchbrennt. Der Rest ist Geschichte.

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Zum Start in den neuen Monat, zur Begrüßung des kalendarischen Herbstanfangs, darf der Tony Christie doch auf keinen Fall fehlen. September ist nur einer von vielen Titeln, die sich mit einem Monat und einer Jahreszeit beschäftigen, ja, vor der sich einige geradezu fürchten. Herbstanfang heißt für den einen oder die andere eventuell schon dunkle Jahreszeit, Regen, Wind und alles, was der Herbst im Norden so mit sich bringen kann. Papalapap, September bedeutet vielleicht eher traumhafter Spätsommer, angenehme Temperaturen für einen erholsamen Schlaf und mit dem Fallen der Blätter schon bald ein Farbenspiel, das in der Natur seinesgleichen sucht. Also feiern wir jeden Tag, als könnte uns die Zeit so gar nichts anhaben.

Ganz genau, sag's nochmal. Vielen Dank, Claudia Jung, mit ganz viel Liebe und den besten Grüßen und Wünschen zum Monatsbeginn und zum Start in den Dienstagmorgen. 8.55 Uhr in 5 Minuten gibt's bei uns die Nachrichten mit allem, was wissenswert ist aus Deutschland und dem Rest der Welt.

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1: Um 9 Uhr mit Michael Hafke. Die EU-Verteidigungsminister kommen heute im irischen Wicklow zu einem informellen Treffen zusammen. Dabei geht es vor allem um die militärische Unterstützung für die Ukraine. Aus der NDR-Nachrichtenredaktion Rainer Glitz.
2: Im Mittelpunkt des Treffens in Irland dürfte die Frage stehen, wie die ukrainische Luftverteidigung gestärkt werden kann. Dabei wird es auch um die Zusammenarbeit mit der dortigen Rüstungsindustrie gehen. Zudem soll die Zukunft der Ausbildung ukrainischer Soldaten in der EU besprochen werden. Auch die russische Schattenflotte und weitere mögliche Sanktionen gegen Russland stehen. Auf der Tagesordnung der Verteidigungsministerinnen und Minister.

0: Heute startet mit dem Beginn der Berufsschule offiziell das neue Ausbildungsjahr. Auch im Norden sind viele junge Menschen noch auf der Suche nach einer Lehrstelle. Demgegenüber stehen tausende offene Plätze, für die die Betriebe bisher keine Azubis oder passenden Bewerber gefunden haben. Aus der NDR-Nachrichtenredaktion Uli Petersen.
1: In ganz Norddeutschland machen die Arbeitsagenturen all denen Mut, die noch einen Ausbildungsplatz suchen. Auf dem Markt sei gerade jetzt nach den Ferien sehr viel Bewegung. Und so gäbe es auch noch genug Chancen, kurzfristig eine Lehrstelle zu finden. Zum Beispiel suchen viele Unternehmen im Einzelhandel und Handwerksbetriebe weiter Azubis. Ein Tipp der Arbeitsagenturen: kurzfristig einen Termin bei der Berufsberatung vereinbaren. Denn im persönlichen Gespräch kann oft am besten geklärt werden, welcher Job zum eigenen Profil passt.
0: Die Pflegebeauftragte der Bundesregierung Staffler hält eine Pleite der Pflegekassen für ausgeschlossen. Entsprechende Warnungen wies die CSU-Politikerin zurück. Aus Berlin an Katrin Mellmann.
2: Zwar reichten die Einnahmen nach Berechnungen des Spitzenverbands der gesetzlichen Kranken- und Pflegekassen GKV ab Oktober voraussichtlich nicht mehr aus, um alle Leistungen zu finanzieren. Die Kassen würden aber nicht zahlungsunfähig, sagte Staffler dem Bayerischen Rundfunk. Bundesdarlehen könnten die Zeit bis zum Start der geplanten Pflegereform Anfang kommenden Jahres überbrücken. Der GKV-Spitzenverband erwartet für dieses Jahr ein Defizit von rund 4,4 Milliarden Euro, für 2027 weitere 10 Milliarden. Die Reform soll die Pflegeversicherung deshalb dauerhaft stabilisieren. Zugleich will Staffler die Unterstützung von pflegenden Angehörigen sichern. Das kostet die Pflegeversicherung zusätzlich Geld und muss deshalb an anderer Stelle finanziert werden.
0: Alkohol soll an allen Bahnhöfen in Deutschland bis Mitte Oktober nach und nach verboten werden. In Hamburg, Bremen und Hannover gilt das schon seit einiger Zeit. Heute kommen mit Kiel und Braunschweig zwei weitere Bahnhöfe im Norden dazu. Michael Kück aus der NDR Nachrichtenredaktion zu der Frage, ob ein solches Alkoholverbot überhaupt durchzusetzen ist.
3: Ja, im Grunde muss man ganz klar sagen, nein. Denn durchsetzen müssten das die Mitarbeiter der DB Sicherheit. Die Bahn aber bräuchte dafür viele zusätzliche Beschäftigte und das ist nicht geplant, heißt es vom Konzern. Darüber hinaus ist ja die Bundespolizei für die Sicherheit an Bahnhöfen zuständig, aber auch die hat schon alle Hände voll zu tun und klagt über zu wenig Personal. Und dann gibt es natürlich auch Situationen, wo es ganz einfach kaum möglich ist, ein Alkoholverbot in Bahnhöfen zu kontrollieren, etwa wenn an Fußball-Bundesliga-Spieltagen tausende Fans da durchziehen. Deshalb sagt die Bahn, wir werden das natürlich überprüfen, aber je nach Lage und Situation mit Augenmaß.
0: Ein großflächiger Ausfall bei Microsoft hat stundenlang den E-Mail-Verkehr von Millionen Nutzern weltweit gestört. Betroffen sind sowohl Unternehmenskunden von Microsoft 365 als auch private Nutzer des E-Mail-Dienstes Outlook. Wie der Konzern mitteilte, sind die Systeme inzwischen wieder angelaufen, sodass die Programme nach und nach wieder genutzt werden können. Microsoft führt die Probleme auf einen Fehler in der Cloud zurück. Und das waren die Nachrichten. Das Wetter in Norddeutschland, es ist wechselnd bewölkt. Dazu kommt etwas Sonne, vereinzelt auch Schauer und Gewitter bei 19 bis 22 Grad. Morgen dann gibt es im Nordwesten Regen und Gewitter. Nach Osten und Südosten ist es freundlicher bei 19 bis 23 Grad. Am Donnerstag dann mal Regen, mal Gewitter und dazu kaum Sonne und 19 bis 22. Und ähnlich sieht es am Freitag aus, bewölkt, gebietsweise Regen. Und das dann bei 18 bis 24 Grad. Es ist 9.05 Uhr.
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0: Die A1 Osnabrück Richtung Bremen zwischen Dreieckstur und Bremen-Himmelingen 6 Kilometer stockender Verkehr vor der Baustelle. A1 Bremen Richtung Hamburg zwischen Maschener Kreuz und Stillhorn 4 Kilometer. A7 Flensburg Richtung Hamburg zwischen Quickborn und Schnelsen Nord 3 Kilometer. A7 Hannover Richtung Hamburg zwischen Hamburg-Heimfeld und dem Elbtunnel 4 Kilometer. A24 Berlin Richtung Hamburg zwischen Hamburg-Jenfeld und Hamburg-Horn 3 Kilometer. Und letzte Meldung A27 Bremen Richtung Bremerhaven zwischen Bremerhaven Süd und Bremerhaven Geestemünde 3 Kilometer stockender Verkehr im Baustellenbereich. Und wir wünschen eine gute Fahrt.
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6: Donner Knispel, wir sind schon in der zweiten Schlagerstunde an diesem Dienstagmorgen. Wir begrüßen den kalendarischen Herbst. Das ist für viele ein böses Wort. Und damit diese bösen Worte ihren Schrecken verlieren, gibt es natürlich bei uns heute wieder den besten, tollsten Musikmix aller Zeiten. Die größten Hits von gestern und heute. Und wir erfüllen Grüße und Wünsche. Ich bin Carsten Gross und jetzt geht's endlich los.

0: Und tschüss, arrivederci, Claire. Auf ein Wiederhören bei NDR Schlager oder schon am kommenden Samstag auf ein Wiedersehen beim Schlagerspaß mit Andy Borg. Gibt's ja immer parallel ab 20.15 Uhr bei den Kolleginnen und Kollegen vom SWR oder wahlweise MDR.
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2: Mein Name ist Eva Maria Fied aus Bad Harzburg. Ich möchte meine Cousine Heidemarie Zwitala zum Geburtstag von Herzen alles Gute wünschen. Mit dem Lied, weil du heute Geburtstag hast, ist dieser Wunsch verbunden. Danke.

0: Glückwunsch mit Ihnen, Heidemarie, haben heute auch ganz viele Prominente und Schlagerstars Geburtstag, denen wir im Laufe des Programms dann auch gratulieren werden. Jetzt erstmal für alle die Telefonnummer, wenn Sie auch einen lieben Menschen haben, den Sie mal überraschen oder ihm gratulieren möchten. 08000 40 40 30. Da können Sie rund um die Uhr anrufen und es ist kostenfrei. Rund um die Uhr können Sie auch unser Formular im Internet nutzen. Unter ndr.de/schlagerwunsch hat sich zum Beispiel Matthias Voss gemeldet. Er hat uns geschrieben, aus alter Heimatverbundenheit höre ich den NDR gern. Ich wünsche mir von Horst Köbert das Lied Du min Rostock. Viele Grüße, Matthias Voss, jetzt in Potsdam. Das schreibt der Matthias. Hier ist der Horst Köbert.
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Wow, diese sensationelle Ballade hat Ex-Freund Eric Filippi Michel auf die Stimme geschrieben. Ja, und die Frage, ob richtig oder falsch, das wird Tanja Gisela Hever sich in den nächsten Monaten immer wieder mal fragen. Ich würde sagen, keine Bange, liebe Grüße, eine Rolle rückwärts vom Rücktritt haben schon ganz andere hingelegt.

0: Bob Moore, Punktlandung, genau 9.30 Uhr, halb 10.
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0: Und die ersten aktuellen Meldungen aus Ihrem Bundesland, aus Ihrer Region hat jetzt Marius Zikri.
2: Heute startet mit dem Beginn der Berufsschule offiziell das neue Ausbildungsjahr. Auch in Norddeutschland sind viele junge Menschen trotzdem noch auf der Suche nach einer Lehrstelle. Demgegenüber stehen tausende offene Plätze, für die die Betriebe bislang keine Bewerber gefunden haben. Wie last minute noch versucht wird, Azubis zu finden, dazu jetzt mehr von Uli Petersen.
3: In Hamburg gehen heute und morgen die Unternehmen in die Offensive. Bei der hanseatischen Lehrstellenbörse stellen sie ihre Ausbildungsjobs interessierten jungen Leuten vor und hoffen am Last-Minute-Stand kurzfristig passende Azubis zu finden. Der Vorteil sei das persönliche Kennenlernen, so die Handelskammer. Unter anderem werben der Flughafen und Reedereien um Azubis. In ganz Norddeutschland machen die Arbeitsagenturen all denen Mut, die noch einen Ausbildungsplatz suchen. Auf dem Markt sei gerade jetzt nach den Ferien sehr viel Bewegung. Und so gäbe es auch noch genug Chancen, kurzfristig eine Lehrstelle zu finden. Zum Beispiel suchen viele Unternehmen im Einzelhandel und Handwerksbetriebe weiter Azubis. In Niedersachsen kommen auf rund 10.000 Menschen, die noch eine Stelle haben möchten, etwa 11.000 freie Plätze. Vergleichbar ist das Verhältnis von freien Stellen und Bewerbern in Schleswig-Holstein. Auch in Mecklenburg-Vorpommern gibt es noch 2.200 freie Stellen, unter anderem in der Gastronomie und in der Hotelbranche. Und in Hamburg sind knapp 3.000 Azubi-Plätze im Angebot. Ein Tipp der Arbeitsagenturen: kurzfristig einen Termin bei der Berufsberatung vereinbaren. Denn im persönlichen Gespräch kann oft am besten geklärt werden, welcher Job zum eigenen Profil passt.
2: Schätzungsweise 1,5 Millionen Tonnen Bomben haben die Alliierten während des Zweiten Weltkrieges über Deutschland abgeworfen. Ein Teil davon ist nicht explodiert und der schlummert bis heute unter der Erde. Eine dieser Bomben, die im Zweiten Weltkrieg nicht explodiert ist, die ist gestern bei Bauarbeiten im Marinearsenal in Wilhelmshaven gefunden worden. Heute soll sie entschärft werden und dafür müssen mehr als 13.000 Menschen in diesen Minuten ihre Wohnungen verlassen. Wie das abläuft, dazu jetzt mehr von Thomas Stahlberg.
4: Da werden jetzt Lautsprecherwagen durch die Straßen fahren. Betroffen sind die Innenstadt, die Südstadt und der Stadtteil Heppens. Bis 11 Uhr haben die Menschen Zeit, ihre Wohnungen zu verlassen. Mehrere hundert Einsatzkräfte werden sich davon überzeugen, dass die Wohnungen auch leer sind. Dazu an vielen Türen klingeln. Bereitschaftspolizei, Feuerwehr und Bundeswehr sind eingebunden. Das dauert alles. Zwei Schulen und 5 Kitas können heute Morgen nicht öffnen. Selbst die Hauptwache der Polizei muss evakuiert werden, sagt ein Polizeisprecher. Auch Altenheime sind offenbar betroffen. Da sind Rettungsdienste unterwegs, um die Menschen vorübergehend anderswo unterzubringen.
2: Weitere Informationen und auch eine Karte des Gebiets in Wilhelmshaven, das geräumt werden muss, finden Sie online bei uns auf ndr.de. Das Land Schleswig-Holstein feiert in diesen Tagen seinen 80. Geburtstag. Gegründet wurde es am 23. August 1946. Ein Land, das nach den Worten seines Ministerpräsidenten Daniel Günther geprägt ist von Miteinander, Gelassenheit und Weltoffenheit und von dem Einsatz vieler Menschen für andere. Rund ein Drittel der Schleswig-Holsteinerinnen und Schleswig-Holsteiner sind ehrenamtlich aktiv und um die soll es heute gehen, zunächst bei einer Kabinettssitzung, die ausnahmsweise mal nicht in der Landeshauptstadt Kiel stattfindet. Mehr dazu von Sophie Appelt.
5: Den Auftakt bildet die für den Mittag geplante Kabinettssitzung im Itzehoer Rathaus. Eingeladen sind neben den Kabinettsmitgliedern auch Itzehoes Bürgermeister Ralf Hoppe sowie Expertinnen und Experten des Ehrenamts. Nach Auskunft von Ministerpräsident Daniel Günther soll der Fokus in den Gesprächen vor allem darauf liegen, herauszufinden, wo das Land ehrenamtliches Engagement noch besser unterstützen kann. Beispielsweise durch Bürokratieabbau oder bei gezielter Nachwuchsförderung. Am Abend werden rund 80 Ehrenamtliche bei einem Empfang mit dem Ministerpräsidenten stellvertretend für alle Engagierten im Land gewürdigt.

0: Das war der für uns Schlagerfans große Grieche Demis Roussos. Legendär seine Auftritte mit langen Haaren und noch längeren weiten Gewändern. Ja Mensch, das war damals ziemlich weit vorne. Heute würde man sagen stylisch.
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0: Kurz, knapp, auf den Punkt, das waren nämlich schon unsere Spielregeln. Sie erkennen die Melodie und wir schicken Ihnen ein NDR-Schlager-Dabi. Das ist ein DAB-Plus-Radio von Technisat. Was Sie machen müssten jetzt gleich mal, ist sich bewerben. Als Kandidat oder Kandidatin 08000 40 40 50. Und in 8 Minuten gehen wir dann zusammen gemeinsam live auf Sendung hier bei NDR Schlager. Trauen Sie sich, Sie können nur gewinnen, nämlich das Schlager-Dabi. Also, ich freue mich auf Sie und Ihren Anruf unter 08000 40 40 50.

0: ganz neue Single von Jens Bogner. Was macht Lena? Wie es Ingrid geht, das fragen wir gleich mal.
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0: Schönen guten Morgen, Frau Ohm. Ja, Mensch, Ingrid, wie geht es Ihnen heute Morgen?
2: Guten Morgen, ein bisschen nervös.
0: Ja, wie schön, ich auch, da haben wir schon was gemeinsam.
2: Ja.
0: Ich finde das immer so spannend. Ich lerne so viele Menschen kennen, übers Telefon, übers Radio. Und ja, ich komme auch viel rum in Deutschland. Verraten Sie uns ganz kurz, Sie leben in Geilenkirchen, wo ist das?
2: Kreis Heinsberg, so 25 Kilometer von Aachen.
0: Ah, jetzt höre ich es auch im Dialekt. Wunderbar. In NRW wird sehr viel Schlager gehört. Traditionell auch, schon seit Jahrzehnten, oder?
2: Ja, ich höre das auch immer.
0: Rauf und runter und es wird nie langweilig, ne?
2: Nein. Weil auch immer schöne alte Schlager dabei sind.
0: Ja, ich liebe das auch.
2: Ich werde 76 dieses Jahr und da ist eigentlich meine Musik, diese älteren und...
0: Ja, und bei mir geht es immer so, dass ich fast zu jedem älteren Schlager auch ein Gesicht aus der ZDF-Hitparade vor mir habe. Das sind schöne Erinnerungen auch für mich. Gut, das ist eine allerbeste Voraussetzung, Ingrid, um gleich unser NDR-Schlager-Derby von Technisat zu gewinnen. Sie kennen sich aus, Sie haben Mut und gemeinsam legen wir los. Was halten Sie davon?
2: Ich hoffe es.
0: Gut, dann will ich Ihnen jetzt unseren Musikschnipsel vorspielen. Ingrid, es geht los.

0: hallo und auch gesungen, genau wie gestern der Rainer. Glückwunsch, ja. Ingrid.
1: Sie
0: kannten den Titel Verlorenes Paradies.
1: Ach ja, sicher.
0: Na sicher, sicher das. Und Sie haben auch gesungen, obwohl Sie es sich anfangs, glaube ich, nicht zugetraut haben. Haben Sie ganz toll gemacht, Ingrid. Großartig, toll.
1: Ja, gut.
0: Also quasi ein Duett mit Vicky Leandros. Glückwunsch an Sie. Wir schicken Ihnen das Schlager-Dabi zu. Und für uns alle nochmal der Siegertitel vom Dienstag, 1. September, das verlorene Paradies. Vielen Dank fürs Mitmachen, Ingrid.
1: Ja, ich danke auch.
0: Herzliche Grüße nach Geilenkirchen. Tschüss.
1: Ja, danke schön.

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1: Um 10 Uhr mit Michael Hafke. Die EU-Verteidigungsminister kommen heute im irischen Wicklow zu einem informellen Treffen zusammen. Dabei geht es vor allem um die militärische Unterstützung für die Ukraine. Aus der NDR Nachrichtenredaktion Rainer Glitz.
2: Im Mittelpunkt des Treffens in Irland dürfte die Frage stehen, wie die ukrainische Luftverteidigung gestärkt werden kann. Dabei wird es auch um die Zusammenarbeit mit der dortigen Rüstungsindustrie gehen. Zudem soll die Zukunft der Ausbildung ukrainischer Soldaten in der EU besprochen werden. Auch die russische Schattenflotte und weitere mögliche Sanktionen gegen Russland stehen auf der Tagesordnung der Verteidigungsministerinnen und Minister. Bei einem am Abend beginnenden Treffen der EU-Außenminister soll ebenfalls die weitere Unterstützung der Ukraine eine zentrale Rolle spielen.
1: Die Zahl der Todesopfer nach der Sturzflutkatastrophe in Nepal und Tibet ist auf mehr als 1.000 gestiegen. Rettungskräfte suchen weiter nach Überlebenden. Auch Hubschrauber und Flugzeuge sind im Einsatz, da viele Gebiete nach wie vor nicht über Straßen und Brücken erreichbar sind. Mehr als 4.400 Menschen werden vermisst. Mehrere hundert sind offenbar in Tunneln von Wasserkraftwerken eingesetzt.

0: Part der geplanten Pflegereform Anfang kommenden Jahres überbrücken. Der GKV-Spitzenverband erwartet für dieses Jahr ein Defizit von rund 4,4 Milliarden Euro, für 2027 weitere 10 Milliarden. Die Reform soll die Pflegeversicherung deshalb dauerhaft stabilisieren. Zugleich will Staffler die Unterstützung von pflegenden Angehörigen sichern. Das kostet die Pflegeversicherung zusätzlich Geld und muss deshalb an anderer Stelle finanziert werden.
1: Heute startet mit dem Beginn der Berufsschule offiziell das neue Ausbildungsjahr. Auch im Norden sind viele junge Menschen noch auf der Suche nach einer Lehrstelle. Demgegenüber stehen tausende offene Plätze, für die die Betriebe bisher keine Azubis oder passenden Bewerber gefunden haben. Aus der NDR-Nachrichtenredaktion Uli Petersen.
2: In ganz Norddeutschland machen die Arbeitsagenturen all denen Mut, die noch einen Ausbildungsplatz suchen. Auf dem Markt sei gerade jetzt nach den Ferien sehr viel Bewegung. Und so gäbe es auch noch genug Chancen, kurzfristig eine Lehrstelle zu finden. Zum Beispiel suchen viele Unternehmen im Einzelhandel und Handwerksbetriebe weiter Azubis. Ein Tipp der Arbeitsagenturen: kurzfristig einen Termin bei der Berufsberatung vereinbaren. Denn im persönlichen Gespräch kann oft am besten geklärt werden, welcher Job zum eigenen Profil passt.
1: Ein großflächiger Ausfall bei Microsoft hat stundenlang den E-Mail-Verkehr von Millionen Nutzern weltweit gestört. Betroffen waren sowohl Unternehmenskunden von Microsoft 365 als auch private Nutzer des E-Mail-Dienstes Outlook. Wie der Konzern mitteilte, sind die Systeme inzwischen wieder angelaufen, sodass die Programme nach und nach wieder genutzt werden können. Probleme gab es vor allem beim Login sowie beim Empfang und Versand von E-Mails. Microsoft führt die Probleme auf einen Fehler in der Cloud zurück. Heute Abend wird der Aachener Friedenspreis verliehen. In diesem Jahr gibt es gleich zwei Auszeichnungen. Aus Aachen Christian van Hofe.
3: Gewinner sind zum einen die Palestinians and Jews for Peace aus Köln. Eine Gruppe, die sich ehrenamtlich für einen respektvollen Umgang zwischen Palästinensern und Juden einsetzt. Gegründet haben sie sich vor etwa 3 Jahren als Reaktion auf die eskalierende Gewalt im Nahen Osten nach dem 7. Oktober. Die zweite ausgezeichnete Gruppe ist die Organisation Unidos MN und das Team des queeren Sexshops The Smitten Kitten. Beide Organisationen stehen beispielhaft für den gewaltfreien Widerstand der Zivilgesellschaft in Amerika gegen die massiv eskalierende Gewalt der US-Einwanderungsbehörde ICE.
1: Und das waren die Nachrichten. Das Wetter in Norddeutschland. Es ist wechselnd bewölkt. Dazu gibt es etwas Sonne. Vereinzelt sind auch Schauer und Gewitter dabei bei 19 bis 22 Grad. Morgen dann im Nordwesten Regen und Gewitter. Nach Osten und Südosten hin ist es freundlicher bei 19 bis 23 Grad. Am Donnerstag dann gibt es mal Regen, mal Gewitter. Dazu kaum Sonne und 19 bis 22. Und ähnlich sieht es am Freitag aus. Es ist bewölkt. Dazu kommt gebietsweise Regen. Und das dann bei 18 bis 24 Grad. Es ist 10.05 Uhr.
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1: Die A1 Osnabrück Richtung Bremen zwischen Dreieckstur und Bremen-Hemelingen 3 Kilometer und A7 Hannover Richtung Hamburg zwischen Hamburg-Hausbruch und dem Elbtunnel 3 Kilometer. Kommen Sie gut ans Ziel und wir wünschen eine gute Fahrt.
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7: Guten Tag. Ja Mensch, das kam überraschend. Gute Fahrt durch den Norden, ganz wenig Staumeldungen. Das heißt, Sie können ganz entspannt durch uns durchfahren, hätte ich fast gesagt, durch den Norden reisen. Mein Name ist Carsten Gross, ich bin Ihr musikalischer Beifahrer.

Halleluja, in dem Sinne, natürlich gab es nach dem sensationellen Sieg beim ESC 1979 auch eine deutsch gesungene Version des Titels. Die israelische Formation Milk and Honey begeistert bis heute mit diesem tollen Song. Ja Mensch, ist das jetzt eigentlich noch Schlager oder doch schon Pop? Gar nicht so einfach zu beantworten, aber vor allem, ich finde gar nicht so wichtig. Die Band und das ganze Projekt gehören mit ganzem Herzen zu NDR Schlager. Wir sind im Norden zu Hause, da wo sich vor allem auch ESC-Sieger ganz wohl fühlen.

NDR Schlager, wir sind im Norden zu Hause und wir laden uns ganz gerne Gäste ein. Zum Beispiel morgen wieder. Und zwar von 10 bis 11 Uhr habe ich Besuch im Schlagerstudio. Melia heißt die junge Frau, die ihr zweites Album gerade veröffentlicht hat. Titel Herz voraus. Wie sie darauf gekommen ist, was also dahinter steckt, was Melia beruflich und privat noch so bewegt, darüber wollen wir also morgen von 10 bis 11 Uhr live bei NDR Schlager sprechen. Hier schon mal ein musikalischer Vorgeschmack auf das Interview morgen. Hier ist die aktuelle Single von Melia und die heißt Heißer Sommer.

einträchtig beisammen und wie wir sie kennen, harmonisch, bis in alle Ewigkeit. Das war das österreichische Brüderpaar Charlie und Jogl Brunner. Die musikalische Karriere, der musikalische Weg dauerte nicht bis in alle Ewigkeit. Da gab es eine Pause und jetzt ist der Charlie Brunner ja mit seiner Simone unterwegs. Aber als Brüder sind sie natürlich bis in alle Ewigkeit unzertrennlich. Von Österreich ziehen wir jetzt weiter über die Grenze nach Italien. Für die mediterranen Momente im Leben hat auch immer mal wieder Toto Cutugno gesorgt.

0: einmalig, der Sound und Stil von Bert Kempfert. Ein Weltstar mit Wohnsitz und vor allem Urlaubswohnsitz im Schleswig-Holsteinischen am Bramsee. Da hatte er eine Angelhütte und dorthin hat er sich zurückgezogen und tatsächlich die meisten seiner Welthits komponiert. Bert Kempfert, African Beat bei NDR Schlager. Wir sind im Norden zu Hause.
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2: Du, Gerd, wenn mich jemand kitzelt,
3: aha,
2: nicht aha. Ich möchte das plattdeutsche Wort wissen.
3: Das heißt kätteln oder kitteln.
2: Geht doch.
3: Im Wörterbuch steht, jemanden durch Berühren empfindlicher Körperstellen zum Lachen reizen.
2: Ja, besonders unter den Füßen.
3: Oder die Feucht an Bug oder in Nacken.
2: Aber wenn mich etwas Besonderes reizt.
3: Denn kittelt die dat in dritte Hart.
2: Im dritten Herz, das ist ja komisch.
3: Schönes Uktischnack. Hört die Dirns, denn Walzerfiddeln fangt in Jem dat an zu kitteln.
2: Bei mir sind's vor allem die Gerüche, auf dem Dom zum Beispiel.
3: Smolt gucken und Brotwurst, die kettelt die in den Näs.
2: Genau.
3: Ich hab auch noch einen feinen Schnack für die. Spos mut sehen sie die Düvel. To kettel he sie Grobmutter mit dem Messfork.
2: Das solltest du mal bei mir probieren.
3: Nee, lieber nicht.

Harmoniegesang pur, das waren die Seekers mit ihrem Titel Georgie Girl. Davor war der Hamburger Jung Fabian Harloff mal musikalisch zu Gast bei unserem Programm. Der Schauspieler ist auch begeisterter Sänger und aktiv geworden mit seinem Titel Hamburger Hafenkante. Arbeitstitel damals Flossen hoch. Ja, so reden sie in Hamburg an der Hafenkante. Von dort, aus seiner Heimatstadt, geht es jetzt ins mittelhessische Hungen. Dort lebt das Brüderpaar Karl-Heinz und Bernd Ulrich. Klar, jetzt kommen die Amigos mit dem Titelsong aus ihrem aktuellen Album Cleopatra.

Kein Wunder, sondern ein großartiger Hit von Katja Epstein. So toll ist deutscher Schlager. Heute ist der 1. September und heute würde er seinen 63. Geburtstag feiern. Ein Mann aus Göttingen, der als Oliver Krug am 1. September 1963 zur Welt kam, ja und eigentlich am Anfang einer hoffnungsvollen Karriere stand. Unter dem Künstlernamen Oliver Frank trat er im Herbst 96 bei der ZDF-Hitparade auf. Und seine Single Italienische Sehnsucht wurde auf Anhieb ein Riesenhit für Oliver Frank. Allerdings verstarb er bereits im Februar 2022. Hinterlassen hat uns Oliver Frank die italienische Sehnsucht.

Während ich den Namen dieses Liedes Tippi Tippi Tipp so kaum stolperfrei aussprechen kann, hat Katharina Valente dazu noch gelächelt, gesteppt, getanzt und natürlich gesungen. Ein Multitalent. Ja, was wäre die deutsche Unterhaltungsbranche in der Nachkriegszeit ohne diesen Megastar? Alle haben sich bei ihr was abgeschaut. Und das gilt sogar über einen großen Teich hinaus für die Sängerin Audrey Landers. Sie hat hier in Deutschland ganz viel produziert und auch einen Titel rausgebracht, der bis heute super klingt. Sie ist ja als Afton Cooper in der Fernsehserie Dallas bekannt geworden, aber als Audrey Landers hat sie eben auch prima gesungen.

0: Um 11 Uhr mit Michael Hafke. Der Deutsche Mieterbund sieht den Wohnungsmarkt weiter in einer tiefen Krise. Laut aktuellem Mietenreport fehlen aktuell etwa 1,4 Millionen Wohnungen. Aus der in der Nachrichtenredaktion Martin Seiler.
1: Steigende Mieten, hohe Nebenkosten und fehlender bezahlbarer Wohnraum führen dazu, dass immer mehr Haushalte auf staatliche Unterstützung angewiesen sind, sagte Präsidentin Weber-Moritz bei der Vorstellung des Berichts. Wer den Sozialstaat stärken wolle, müsse den Wohnungsmarkt reparieren, so ihre Forderung. Aus dem Report geht auch hervor, dass es mit rund 1 Million noch nie so wenige Sozialwohnungen in Deutschland gab. Zudem befürchtet fast jeder dritte Mieter bzw. jede dritte Mieterin, dass sie ihre Wohnungen irgendwann nicht mehr bezahlen können. Über gestiegene Wohnkosten innerhalb eines Jahres berichteten 58% der Befragten. Der Mieterbund forderte die Bundesregierung auf, die Ursachen der Krise anzugehen, nämlich Mieten zu begrenzen, Sozialwohnungen zu schaffen und Menschen vor dem Verlust ihrer Wohnung zu schützen.
0: Die EU-Verteidigungsminister kommen heute im irischen Wicklow zu einem informellen Treffen zusammen. Dabei geht es vor allem um die militärische Unterstützung für die Ukraine. Aus der NDR-Nachtredaktion Rainer Glitz.
2: Im Mittelpunkt des Treffens in Irland dürfte die Frage stehen, wie die ukrainische Luftverteidigung gestärkt werden kann. Dabei wird es auch um die Zusammenarbeit mit der dortigen Rüstungsindustrie gehen. Zudem soll die Zukunft der Ausbildung ukrainischer Soldaten in der EU besprochen werden. Auch die russische Schattenflotte und weitere mögliche Sanktionen gegen Russland stehen auf der Tagesordnung der Verteidigungsministerinnen und Minister. Bei einem am Abend beginnenden Treffen der EU-Außenminister soll ebenfalls die weitere Unterstützung der Ukraine eine zentrale Rolle spielen.
0: Die Zahl der Todesopfer nach der Sturzflutkatastrophe in

0: Die Kassen würden aber nicht zahlungsunfähig, sagte Staffler dem Bayerischen Rundfunk. Bundesdarlehen könnten die Zeit bis zum Start der geplanten Pflegereform Anfang kommenden Jahres überbrücken. Der GKV-Spitzenverband erwartet für dieses Jahr ein Defizit von rund 4,4 Milliarden Euro, für 2027 weitere 10 Milliarden. Die Reform soll die Pflegeversicherung deshalb dauerhaft stabilisieren. Zugleich will Staffler die Unterstützung von pflegenden Angehörigen sichern. Das kostet die Pflegeversicherung zusätzlich Geld und muss deshalb an anderer Stelle finanziert werden.
1: Heute startet mit dem Beginn der Berufsschule offiziell das neue Ausbildungsjahr. Auch im Norden sind viele junge Menschen noch auf der Suche nach einer Lehrstelle. Demgegenüber stehen tausende offene Plätze, für die die Betriebe bisher keine Azubis oder passenden Bewerber gefunden haben. Aus der Nachrichtenredaktion Uli Petersen.
2: In ganz Norddeutschland machen die Arbeitsagenturen all denen Mut, die noch einen Ausbildungsplatz suchen. Auf dem Markt sei gerade jetzt nach den Ferien sehr viel Bewegung. Und so gäbe es auch noch genug Chancen, kurzfristig eine Lehrstelle zu finden. Zum Beispiel suchen viele Unternehmen im Einzelhandel und Handwerksbetriebe weiter Azubis. Ein Tipp der Arbeitsagenturen: kurzfristig einen Termin bei der Berufsberatung vereinbaren. Denn im persönlichen Gespräch kann oft am besten geklärt werden, welcher Job zum eigenen Profil passt.
1: Ein großflächiger Ausfall bei Microsoft hat stundenlang den E-Mail-Verkehr von Millionen Nutzern weltweit gestört. Betroffen waren sowohl Unternehmenskunden von Microsoft 365 als auch private Nutzer des E-Mail-Dienstes Outlook. Wie der Konzern mitteilte, sind die Systeme inzwischen wieder angelaufen, sodass die Programme nach und nach wieder genutzt werden können. Probleme gab es vor allem beim Login sowie beim Empfang und Versand von E-Mails. Microsoft führt die Probleme auf einen Fehler in der Cloud zurück. Und das waren die Nachrichten. Das Wetter in Norddeutschland ist wechselnd bewölkt. Dazu kommt etwas Sonne und vereinzelt sind auch Schauer und Gewitter dabei bei 19 bis 22 Grad. Morgen dann gibt es im Nordwesten Regen und Gewitter. Nach Osten und Südosten hin ist es freundlicher und 19 bis 23 Grad. Dann am Donnerstag mal Regen, mal Gewitter. Dazu kaum Sonne und 19 bis 22. Und ähnlich sieht es am Freitag aus. Es ist bewölkt, gebietsweise gibt es Regen und das dann bei 18 bis 24 Grad. Es ist 11.05 Uhr.
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1: Die A1 Osnabrück Richtung Bremen zwischen Dreieck-Stur und Bremen-Hemelingen 3 Kilometer. A2 Hannover Richtung Dortmund zwischen Hannover-Herrenhausen und Wunsdorf-Lute 5 Kilometer. Und die A23 Heide Richtung Hamburg ist zwischen Heide-Süd und Albersdorf nach einem Unfall gesperrt. Kommen Sie gut ans Ziel und wir wünschen eine gute Fahrt.
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5: Guten Tag. Hallihallo, gleich feiern wir den runden Geburtstag einer lebenden Legende. Ja, er ist als einziger von ehemals 4 Brüdern übrig geblieben. Wer das ist, wir machen es ein bisschen spannend. Ich bin Carsten Gross und begrüße Sie hier zu den größten Hits von gestern und heute bei unserem Wohlfühlsender NDR Schlager.

NDR Schlager am 1. September. Heute feiert einer der erfolgreichsten Sänger, Songschreiber und Popproduzenten aller Zeiten seinen 80. Geburtstag. Der letzte noch lebende Bee Gee, Barry Gibb, blickt auf eine einzigartige Karriere zurück. Von den Anfängen in den rockigen 60ern, der Erfindung der Disco-Musik in den 70ern bis zum Comeback der Bee Gees zur Jahrtausendwende. Barry Gibb hat alles und alle überlebt. Ich hätte sie lieber alle hier und dafür keinen einzigen Hit. Und rückblickend sagt Barry Gibb auch: Wir waren uns zwar alle drei einig, dass wir um jeden Preis berühmt sein wollten, aber wir haben auch einen hohen Preis gezahlt. Aus Brüdern wurden dann im Laufe der Jahre nur noch Kollegen. Eine Freundin gehört aber heute sicher zu den engsten Vertrauten und Gratulanten. Mit Barbara Streisand hat Barry Gibb dieses Duett gesungen. Guilty. Glückwunsch, Barry Gibb, zum 80.

gilt bis heute. Dank Sif Malmquist wissen wir, Liebeskummer lohnt sich nicht, My Darling. Das war ein Riesenhit und gilt, wie gesagt, seit 1966. Gleich zu Beginn dieses denkwürdigen Schlagerjahres kam Andrea Berg übrigens zur Welt und sie ist mal wieder unterwegs. 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

Mit Musicalstar Andreas Bieber lassen wir uns gerne wie vom Traum verführen. Und so geht's auch heiter weiter hier bei NDR Schlager. Wir sind im Norden zu Hause und werden in der nächsten halben Musikstunde wieder ein sehr abwechslungsreiches Programm haben. Unter anderem mit Hits von Smokey, Roland Kaiser und den Nockies. Vorweg aber auch den Meister der Fahrstuhl-, Kaufhaus- und Instrumentalmusik. Hier ist Ray Conniff.

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Unverkennbar höre ich die Stimme von Chris Norman, ist mein Kopfkino voll im Gange. Die 70er waren halt meine Zeit und die vielleicht überhaupt beste, unbeschwerteste für viele von uns. Ja, und weil das so gut kommt, gab es ja sozusagen ein Smokey-Doppelpack. Don't play your rock'n'roll to me. Und davor Midnight Lady bei NDR Schlager, gerne in der deutschen Version von Roland Kaiser.

wirklich ganz abgefahren und einfach nur Kult. Nicht nur im Osten Europas, sondern auch hier bei NDR Schlager. Das war die Ungarin Shusha Konch mit ihrem Titel Er hat ihr niemals geschrieben. Hab ich tatsächlich mal in einem Urlaub am Balaton, am Plattensee in Ungarn gehört und jetzt wieder bei NDR Schlager. Das sind doch tolle Zeitreisen. Ja, und wenn wir schon in Osteuropa musikalisch unterwegs sind, darf natürlich die goldene Stimme aus Prag nicht fehlen. Hier ist Karel Gott.

60s at its best. So toll waren die 60er Jahre und so toll war Elmer Cogan. So fängt es immer an. Sie war bekannt als das Mädchen mit dem Lachen, mit dem Kieks in der Stimme. So fing es immer an und es war leider ganz früh zu Ende. Sie verstarb mit nur 34 Jahren, da hatte sie bereits eine sagenhafte Karriere, war eine der erfolgreichsten britischen Schlagersängerinnen überhaupt. Ja, so tragisch kann das Leben sein. Ein Trost ist natürlich immer, dass uns diese ganzen tollen Hits bleiben. Hier bei NDR Schlager in Erinnerung an Elmer Cogan.

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1: Um 12 Uhr mit Tarek Yusbaschi. Der Deutsche Mieterbund sieht den Wohnungsmarkt weiter in einer tiefen Krise. Laut aktuellem Mietenreport fehlen aktuell etwa 1,4 Millionen Wohnungen. Aus der NDR-Nachrichtenredaktion Martin Seiler.
2: Steigende Mieten, hohe Nebenkosten und fehlender bezahlbarer Wohnraum führen dazu, dass immer mehr Haushalte auf staatliche Unterstützung angewiesen sind, sagte Präsidentin Weber-Moritz bei der Vorstellung des Berichts. Wer den Sozialstaat stärken wolle, müsse den Wohnungsmarkt reparieren, so ihre Forderung. Aus dem Report geht auch hervor, dass es mit rund 1 Million noch nie so wenige Sozialwohnungen in Deutschland gab. Zudem befürchtet fast jeder dritte Mieter bzw. jede dritte Mieterin, dass sie ihre Wohnungen irgendwann nicht mehr bezahlen können. Über gestiegene Wohnkosten innerhalb eines Jahres berichteten 58% der Befragten. Der Mieterbund forderte die Bundesregierung auf, die Ursachen der Krise anzugehen, nämlich Mieten zu begrenzen, Sozialwohnungen zu schaffen und Menschen vor dem Verlust ihrer Wohnung zu schützen.
1: Außenminister Wadefuhl kehrt aus aktuellem Anlass zwischen zwei Auslandsreisen kurzfristig zurück nach Berlin. Heute Nachmittag trifft er sich mit Innenminister Dobrindt. Grund dürfte der Drohnenvorfall am Leipziger Flughafen sein. Die Bundesregierung hatte angekündigt, ihre Erkenntnisse zu veröffentlichen und auf den Fund der Sprengstoffdrohne Anfang August zu reagieren. In Fachkreisen wird vermutet, dass Russland dafür verantwortlich ist. Die Regierung hat sich bisher nicht dazu geäußert. Die Inflationsrate im Euroraum ist weiter gestiegen. Nach Schätzungen des EU-Statistikamts sind die Verbraucherpreise im August um 3,3% gestiegen. Im Juli hatte die Inflationsrate noch unter 3% gelegen. Das ist der höchste Stand seit 2023. Aus Brüssel, Sarah Lopez.
3: Die hohen Energiepreise sind weiter der Haupttreiber für den Anstieg der Inflationsrate. Nach Angaben von Eurostat sind die Energiepreise innerhalb eines Jahres um etwa 14,3% angestiegen. Vergleichsweise gering war dafür die Verteuerung von Lebensmitteln, Alkohol und Tabak. In Deutschland lag die Inflationsrate im vergangenen Monat unter dem Euroraumdurchschnitt. Besonders hoch war sie in Litauen, Bulgarien und auf Zypern. Mittelfristig strebt die Europäische Zentralbank eine Inflationsrate von 2% an. Nächste Woche wird sich entscheiden, ob die EZB den Leitzins erhöhen wird, um gegen die hohe Inflationsrate

0: und Braunschweig zwei weitere Bahnhöfe im Norden dazugekommen. Michael Kück aus der NDR-Nachrichtenredaktion berichtet, ob davon auszugehen ist, dass ein solches Alkoholverbot durchgesetzt werden kann.
1: Ja, im Grunde muss man ganz klar sagen, nein. Denn durchsetzen müssten das die Mitarbeiter der DB Sicherheit. Die Bahn aber bräuchte dafür viele zusätzliche Beschäftigte und das ist nicht geplant, heißt es vom Konzern. Darüber hinaus ist ja die Bundespolizei für die Sicherheit an Bahnhöfen zuständig, aber auch die hat schon alle Hände voll zu tun und klagt über zu wenig Personal. Und dann gibt es natürlich auch Situationen, wo es ganz einfach kaum möglich ist, ein Alkoholverbot in Bahnhöfen zu kontrollieren, etwa wenn an Fußball-Bundesliga-Spieltagen tausende Fans da durchziehen. Deshalb sagt die Bahn, wir werden das natürlich überprüfen, aber je nach Lage und Situation mit Augenmaß.
0: In Hamburg ist die größte Schiffbaumesse der Welt gestartet. Rund 50.000 Fachleute werden bis Freitag in den Messehallen erwartet. Es geht zum Beispiel um Themen wie KI, alternative Kraftstoffe oder um mehr Sicherheit für die Häfen. Die maritime Branche in Deutschland wächst so stark wie seit Jahren nicht. Die Branche spricht vom zweithöchsten Auftragseingang ihrer Geschichte und rechnet mit Zehntausenden neuen Jobs. Das waren die Nachrichten. Das Wetter in Norddeutschland. Wolken und Sonne, zeitweise Schauer und vereinzelt Gewitter, 19 bis 22 Grad. Morgen überwiegend trocken, zur Nordsee hin etwas Regen bei Höchstwerten von 19 bis 23 Grad. Am Donnerstag zeitweilig Schauer, teils Gewitter, die Temperaturen liegen um 20 Grad und am Freitag dann zum Teil kräftiger Regen bei Höchstwerten bis 24 Grad. Es ist 12.05 Uhr.
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0: Mit Stau oder stockendem Verkehr ab 3 Kilometer Länge. A1 Osnabrück Richtung Bremen. Zwischen Dreieck Stur und Bremen-Hemelingen 3 Kilometer stockender Verkehr vor der Baustelle. A2 Hannover Richtung Dortmund zwischen Hannover-Herrenhausen und Wunsdorf-Lute 5 Kilometer stockender Verkehr. Die A7 Flensburg Richtung Hamburg ist zwischen Werder und Bordesholm nach einem Unfall gesperrt, dadurch staut es sich. Und die A23 Heide Richtung Hamburg ist zwischen Heide-Süd und Albersdorf nach einem Unfall gesperrt. Das war's. Allen unterwegs eine gute Fahrt.
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3: Guten Tag.
5: Mit 66 Jahren fängt das Leben an. Das wissen wir spätestens seit Udo Jürgens. Heute feiert ein anderer Schlagerstar diesen 66. Geburtstag. Um wen es sich dreht, das erfahren Sie bei mir in der nächsten halben Schlagerstunde. Ich bin Carsten Gross. Kuckuck.

Da war er wieder, Ludwig Butler, uns natürlich allen besser bekannt als der König von Mallorca, Jürgen Drews hier bei NDR Schlager. Irgendwann, irgendwo, irgendwie sehen oder hören wir uns wieder. Ich bin seiner Tochter Joelina ganz dankbar. Sie hat nämlich mal ein Gesundheitsupdate von ihrem Vater gegeben. Sie schreibt über einen Messenger-Dienst im Internet, dass ihr Vater sie sonst früher gar nicht so gerne dabei haben wollte. Sie ist oft mitgekommen, wenn er Auftritte hatte. Jetzt haben sie die Rollen getauscht und jetzt kommt der Papa auf dem Beifahrersitz zu Auftritten von Joelina Drews mit. So ändern sich die Zeiten und so schließt sich der Kreis. Das ist eine ganz schöne Geschichte. Vielen Dank und alles Gute, vor allem gesundheitlich, weiterhin an die Familie Drews. Sein Platz war ja Mallorca, wie ich schon gesagt habe. Er ist ja der König, der Selbsternannte von Mallorca. Seine Heimat, seine zweite. Der Seemann, der hat eine und die ist das Meer. Hier ist Lolita. Seemann, deine Heimat ist das Meer. See.

Von wegen The Unknown Stuntman. Natürlich kennen wir Lee Majors als Colt Seavers Fernsehserie aus der Vergangenheit hier bei NDR Schlager. Er konnte auch singen, nicht nur Schauspieler. Und nicht erst seit Udo Jürgens wissen wir, mit 66 Jahren fängt das Leben an. Tja, und dann geht's also spätestens seit heute für den Wuppertaler Schlagerstar Uwe Busse so richtig rund. Dabei blickt er bereits auf eine 40-jährige aktive Schlagerkarriere zurück. Von 85 bis 2005 hat er maßgeblich am Erfolg der Flippers mitgewirkt. Er schreibt weiter unermüdlich für Kolleginnen und Kollegen Hit auf Hit. Tja, und manchmal bleibt für Uwe Busse auch ein Titel für eines seiner Alben übrig. So war es auch bei Haus Nummer 30. Glückwunsch zum 66. Geburtstag und weiter so Uwe Busse.

Mit Nino de Angelo immer wieder gerne jenseits von Eden. Und mit NDR Schlager besser informiert. Gleich nach Mantovani bekommen Sie die aktuellsten Informationen aus Ihrem Bundesland, aus Ihrer Region.

0: mag man gar nicht stören. Auch das ist der NDR-Schlager Mantovanis Green Sleeves.
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0: Kollege Marius Zekri hat nochmal alle aktuellen Informationen aus Ihrem Bundesland.
2: Vor dem Niedersächsischen Staatsgerichtshof in Bückeburg, da findet heute ein ungewöhnliches Verfahren statt, denn der Landkreis Helmstedt verklagt die Landesregierung. Warum, das erklärt Angelika Henkel.
3: Es geht um die Finanzen der Kommunen. Dass die Kreise, Städte und Gemeinden unterfinanziert sind, das ist ja bekannt. Der Landkreis Helmstedt sagt jetzt, Moment mal, wir haben laut Verfassung ja das Recht, selbst über unsere Ausgaben zu bestimmen, jedenfalls zu einem gewissen Anteil. Aber das ginge derzeit gar nicht, denn der Kreis könne nur über 1,5% seiner Ausgaben verfügen, also zum Beispiel, ob Schulen saniert werden. Das Problem? Die Kommunen bewältigen viele Pflichtaufgaben. Das meiste Geld wird ja für Soziales ausgegeben, aufgrund von Gesetzen, die in Berlin und Hannover gemacht werden. Und das verstoße gegen den wichtigen Grundsatz der Selbstverwaltung. Diesen Gedanken will der Kreis Helmstedt heute vor dem Staatsgerichtshof in Bückeburg vortragen.
2: Mit dem Beginn der Berufsschule startet heute offiziell das neue Ausbildungsjahr. Auch in Norddeutschland sind viele junge Menschen dabei noch auf der Suche nach einer Lehrstelle. Demgegenüber gibt es aber viele tausend offene Ausbildungsplätze, für die die Betriebe bislang keine Bewerber gefunden haben. Wie last minute noch versucht wird, Lehrlinge zu finden, das berichtet Uli Petersen.
4: In Hamburg gehen heute und morgen 70 Unternehmen in die Offensive. Bei der hanseatischen Lehrstellenbörse stellen sie ihre insgesamt 120 Ausbildungsjobs interessierten jungen Leuten vor und hoffen am Last-Minute-Stand kurzfristig passend der Azubis zu finden. Der Vorteil sei das persönliche Kennenlernen, so die Handelskammer. Unter anderem werben der Flughafen und Reedereien um Azubis. In ganz Norddeutschland machen die Arbeitsagenturen all denen Mut, die noch einen Ausbildungsplatz suchen. Auf dem Markt sei gerade jetzt nach den Ferien sehr viel Bewegung. Und so gäbe es auch genug Chancen, kurzfristig eine Lehrstelle zu finden. Zum Beispiel suchen viele Unternehmen im Einzelhandel und Handwerksbetriebe weiter Azubis. In Niedersachsen kommen auf rund 10.000 Menschen, die noch eine Stelle haben möchten, etwa 11.000 freie Plätze. Vergleichbar ist das Verhältnis von freien Stellen und Bewerbern in Schleswig-Holstein. Auch in Mecklenburg-Vorpommern gibt es noch 2.200 freie Stellen, unter anderem in der Gastronomie und der Hotelbranche. Und in Hamburg sind knapp 3.000 Azubi-Plätze im Angebot. Ein Tipp der Arbeitsagenturen: kurzfristig einen Termin bei der Berufsberatung vereinbaren. Denn im persönlichen Gespräch kann oft am besten geklärt werden, welcher Job zum eigenen Profil passt.
2: In Mecklenburg-Vorpommern kontrolliert die Polizei ab sofort verstärkt Autofahrer auf Handynutzung am Steuer. Betroffen vor allem die Regionen Neubrandenburg und Rostock. Warum die Polizei gerade diesen Schwerpunkt gewählt hat, das erklärt Frank Schwarz.
5: Im vergangenen Jahr hat es knapp 600 Unfälle im Land gegeben, weil Autofahrer mit dem Handy statt mit dem Straßenverkehr beschäftigt waren. In fast 150 Fällen wurden dabei Personen verletzt. Die Polizei macht darauf aufmerksam, dass bei Tempo 50 im Auto 2 Sekunden Ablenkung durch das Handy 30 Meter im Blindflug gefahren werden. Auf dem Fahrrad sind das 10 Meter ohne Blick auf die Straße. 2025 gab es 12.000 festgestellte Ordnungswidrigkeiten wegen Handynutzung am Steuer. Bei den Kontrollen achten die Beamten auch darauf, ob im Auto alle angeschnallt sind.
2: Der Allgemeine Deutsche Fahrradclub, der ADFC, der führt regelmäßig Umfragen dazu durch, was Radfahrer sich wünschen. Vor 2 Jahren gab es die letzte in Schleswig-Holstein, da haben sich 7.000 Menschen dran beteiligt. Und ab heute gibt es wieder Fragen, die man dem Club beantworten kann. Im Fokus dieses Mal junge Radfahrer und deren Bedürfnisse. Moritz Olsen mit Einzelheiten.
6: Der Allgemeine Deutsche Fahrradclub, kurz ADFC, startet heute mit einer Online-Befragung, dem sogenannten Fahrradklimatest. Die Umfrage findet schon zum 12. Mal statt. Diesmal stehen ganz besonders Kinder und Jugendliche im Fokus. Der Test soll zeigen, was sie brauchen, um gut, sicher und vor allem gerne Fahrrad zu fahren. Erwachsene können aber selbstverständlich auch teilnehmen. Die Ergebnisse der Umfrage sollen Verkehrsplanern und Politikern dabei helfen, zu entscheiden, wo zum Beispiel gezielt gefördert, ausgebaut oder nachgebessert werden soll.
2: Und soweit Informationen aus Norddeutschland.

0: Neue frische Musik hier bei NDR Schlager von Philipp Kohl und eine neue Situation für mich, denn plötzlich ging die Tür auf und 20 Leute vom Sozialverband besuchen uns heute hier in Hannover live im Studio. So klingt das. Peter hat Platz genommen. Grüß dich, Peter. Schön, dass du vorbeigekommen bist.
1: Hallo, ich grüße dich.
0: Und die Hörerinnen und Hörer von NDR Schlager dazu.
1: Aber selbstverständlich auch.
0: Ein ganz interessanter Gang, glaube ich, hier durch unser NDR Funkhausgelände. Ihr könnt alles fragen. Ingo wird euch alles beantworten. Habt ihr euch Radio so vorgestellt?
1: Ja, so ähnlich schon.
0: Ja?
1: Ja.
0: Wer zu Hause auch mal ein bisschen gemuckt hat, ein Mischpult mal gesehen hat, dem wird das bekannt vorkommen, glaube ich.
1: So ist es, ja.
0: Prima. Ihr geht gleich noch weiter. Ihr wart auch schon in der Kantine. Habt ihr gut gegessen oder geht's dann nachher vielleicht noch hin?
1: Da geht's hoffentlich noch hin.
0: Dann wünsche ich guten Hunger, weiterhin viel Spaß. Und danke, dass ihr uns hier im Schlagerstudio am Maschsee in Hannover besucht habt. Vielen Dank für euren Besuch und alles Gute.
1: Dankeschön.

0: Ja, mei, recht hotter Rollblick. In Japan geht die Sonne auf, hier im Studio jetzt auch. Michael Turnhaus da, moin.
1: Moin. Und ich habe dir den ganzen Morgen zugehört. Ich war mit dem Auto unterwegs. Und das ist ja nicht immer ein Vergnügen. Ich meine jetzt nicht nur die Spritpreise, sondern auch die Verkehrslage. Es gibt so viele Baustellen in Deutschland, jahrelang kaputt gespart. Und jetzt wird alles gleichzeitig gemacht. Ne?
0: Jetzt bist du aber auch alles auf einen Schlag gleich losgeworden. Ne? Es hat ja auch was Schönes. Also ich habe dir gestern, weil ich auch lange im Stau stand, ganz entspannt zugehört, jedes Wort, jede Musik genossen. Ist aber auch der einzige Vorteil, den ich zurzeit sehe, denn der teure Sprit, der wird ja dann auch noch im Stau hinten rausgepustet.
1: Und ich frage mich auch immer, wenn irgendjemand Baustellen plant, natürlich muss gebaut werden, aber wenn man wie in Hannover 3 Parallelstraßen gleichzeitig macht, dem, der das geplant hat, dem wünsche ich 2 Stunden im Dauerstau und dann Durchfall.
0: So machen wir es. Oder die

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1: Um 13 Uhr mit Tarek Yusbashi. Der Deutsche Mieterbund sieht den Wohnungsmarkt weiter in einer tiefen Krise. Laut aktuellem Mietenreport fehlen aktuell etwa 1,4 Millionen Wohnungen. Aus der NDR-Nachrichtenredaktion Martin Seiler.
2: Steigende Mieten, hohe Nebenkosten und fehlender bezahlbarer Wohnraum führen dazu, dass immer mehr Haushalte auf staatliche Unterstützung angewiesen sind, sagte Präsidentin Weber-Moritz bei der Vorstellung des Berichts. Wer den Sozialstaat stärken wolle, müsse den Wohnungsmarkt reparieren, so ihre Forderung. Aus dem Report geht auch hervor, dass es mit rund 1 Million noch nie so wenige Sozialwohnungen in Deutschland gab. Zudem befürchtet fast jeder dritte Mieter bzw. jede dritte Mieterin, dass sie ihre Wohnungen irgendwann nicht mehr bezahlen können. Über gestiegene Wohnkosten innerhalb eines Jahres berichteten 58% der Befragten. Der Mieterbund forderte die Bundesregierung auf, die Ursachen der Krise anzugehen, nämlich Mieten zu begrenzen, Sozialwohnungen zu schaffen und Menschen vor dem Verlust ihrer Wohnung zu schützen.
1: Außenminister Wadephul und Innenminister Dobrindt treffen sich heute Nachmittag kurzfristig in Berlin. Es dürfte um den Sprengstoff-Drohnenfund am Flughafen Leipzig-Halle gehen. Die beiden Minister wollen sich wohl auch öffentlich dazu äußern. Aus Berlin, Gabor Hallas.
3: Mehrere Medien berichten, dass die Bundesregierung davon überzeugt ist, dass die Spur nach Russland führt. Sie berufen sich dabei auf Sicherheitskreise. Auch EU-Außenbeauftragte Kallas erklärte, dass vieles auf Russland hindeute. Außenminister Wadephul sagte am Morgen, Deutschland lasse sich in keiner Weise einschüchtern. Er kündigte Reaktionen, aber keine Überreaktionen an. Möglicherweise könnten russische Diplomaten ausgewiesen werden oder Einrichtungen wie das russische Haus geschlossen werden. Denkbar sind auch weitere Sanktionen, zum Beispiel gegen russische Firmen oder auch gegen die Schattenflotte, also Tanker, die russisches Öl weiter in andere Länder transportieren.
1: Alkohol soll an allen Bahnhöfen in Deutschland bis Mitte Oktober nach und nach verboten werden. In Hamburg, Bremen und Hannover gilt das schon seit einiger Zeit. Heute sind mit Kiel und Braunschweig zwei weitere Bahnhöfe im Norden dazugekommen. Michael Kück aus der NDR-Nachrichtenredaktion berichtet, ob davon auszugehen ist, dass ein solches Alkoholverbot durchgesetzt werden kann.
4: Ja, im Grunde muss man ganz klar sagen, nein. Denn durchsetzen müssten das die Mitarbeiter der DB Sicherheit. Die Bahn aber bräuchte dafür viele zusätzliche Beschäftigte und das ist nicht geplant, heißt es vom Konzern. Darüber hinaus ist ja die Bundespolizei für die Sicherheit an Bahnhöfen zuständig, aber auch die hat schon alle Hände voll zu tun und klagt über zu wenig Personal. Und dann gibt es natürlich auch Situationen, wo es ganz einfach kaum möglich ist, ein Alkoholverbot in Bahnhöfen zu kontrollieren, etwa wenn an Fußball-Bundesliga-Spieltagen tausende Fans da durchziehen. Deshalb sagt die Bahn, wir werden das natürlich überprüfen, aber je nach Lage und Situation mit Augenmaß.
1: In Hamburg ist die größte Schiffbaumesse der Welt gestartet. Rund 50.000 Fachleute werden bis Freitag in den Messehallen erwartet. Es geht zum Beispiel um Themen wie KI, alternative Kraftstoffe oder um mehr Sicherheit für die Häfen. Die maritime Branche in Deutschland wächst so stark wie seit Jahren nicht. Die Branche spricht vom zweithöchsten Auftragseingang ihrer Geschichte und rechnet mit Zehntausenden neuen Jobs.

0: war ein Seekabel mit Strom versorgt. Weil es durch die Gezeiten mehrfach freigespült wurde, plant der Versorger Schleswig-Holstein-Netz jetzt für Mitte September eine Verlegung. Dafür muss das Seekabel für mehrere Tage abgeschaltet werden. Die Stromversorgung Helgolands soll dann über Dieselaggregate laufen. Laut SH-Netz wird am 17. September auch die Verbindung für Internet, Mobilfunk und Festnetz auf Helgoland für rund 10 Stunden unterbrochen. Das waren die Nachrichten. Das Wetter in Norddeutschland: Wolken und Sonne, zeitweise Schauer und vereinzelt Gewitter bei 19 bis 22 Grad. Morgen überwiegend trocken, zur Nordsee hin etwas Regen. Die Höchstwerte liegen bei 19 bis 23 Grad. Am Donnerstag kann es zeitweilig Schauer geben, teils auch Gewitter bei Temperaturen um 20 Grad. Und am Freitag dann zum Teil kräftiger Regen bei Höchstwerten bis 24 Grad. Es ist gleich 13.05 Uhr.
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0: Mit Stau oder stockendem Verkehr ab 3 Kilometer. A1 Osnabrück Richtung Bremen zwischen Dreieck Stur und Bremen-Hemelingen. 3 Kilometer stockender Verkehr vor der Baustelle. Und A2 Hannover Richtung Dortmund zwischen Hannover-Herrenhausen und Wunstorf-Lute. 5 Kilometer stockender Verkehr. Das war's auch schon. Deshalb eine gute Fahrt.
2: Vielen Dank dafür. Auf geht's.
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3: Guten Tag.
2: Ich bin Michael Thurnau und ich spiele Platten für Sie. Ich bin also Ihr Plattenspieler.

Der hat ein tolles Leben, umschwärmt von Tausenden von Frauen und Männern. Alle lieben ihn und er hat unglaublich viele Platten verkauft. Ein reicher Mann geworden durch die Musik dieser Julio Iglesias. 1:15 ist es am Dienstag. Hier kommt Musik von der Kelly Family. Ich habe das große Glück, ich habe im Laufe meiner beruflichen Jahre alle kennengelernt von der Kelly Family. Die sind natürlich schon sehr speziell, also eine eingeschworene Gemeinschaft, aber irgendwie alle super nett. Hier sind sie gemeinsam aus alten Zeiten, Roses of Red, die Kelly Family.

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Klassiker des Schlagers, das alte Haus von Rocky Doki. Bruce Lowe, der Holländer mit der besonderen Stimme hier bei NDR Schlager. Bei uns gibt's aber auch was ganz Neues. Wir präsentieren Ihnen ja regelmäßig die Neuerscheinungen. Ganz neu im Programm bei uns von Darwin Herbrüggen. Der hat sich ja schon reingesungen in Ihre Herzen mit Nie allein, so heißt der neue Titel.

Hier ist in der Schlager, bei uns gibt Schlager aus aller Welt und ganz feine davon gibt es auch in Frankreich. Wobei das nächste ist eher ein Chanson als ein Schlager. Hervé Villard hat es gesungen, dieses Lied Caprice Fini. Kam auf die Idee, als er in einer Pariser U-Bahn ein Plakat über Urlaub auf Capri in Italien las und dann erinnerte er sich an eine alte Freundin und ruckzuck war das Lied geschrieben. Das Lied einer beendeten Liebe auf Capri begann im Sommer in der Sonne und endete dann im tristen Wetter von Frankreich. Wunderschönes Lied, ein Welterfolg, kommt hier bei NDR Schlager. Mhm.

0: aus dem Film Der Clou lief kürzlich wieder in der ARD, dieser wunderbare Film mit Robert Redford. Hier ist NDR Schlager. Wir sind im Norden zu Hause und wir machen jeden Tag gerne mal ein paar Zeitreisen und gucken, was so vor einiger Zeit passiert ist. Heute geht es weit zurück. Es geht um die 60 Watt Birnen und das Aus dieses Leuchtmittels.
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3: 1. September 2011.
4: Wir sind jetzt schon, nachdem die gerade mal 3 Sekunden, 4 Sekunden an ist, bei 105, bei 110 Grad Celsius. Das heißt, jetzt die Lampe noch anzufassen, würde unweigerlich zu bösen Verbrennungen führen.
3: So erklärt Energieberater Martin Bang den physikalischen Nebeneffekt einer Glühbirne. Sie verwandelt nur einen kleinen Teil des Stroms in Licht, der Rest wird Wärme. Oder wie man sagen könnte, Glühbirnen heizen mehr, als sie leuchten. Das soll sich ändern mit Energiesparlampen, die zur Pflicht werden. Die Vorgeschichte beginnt bereits 2007. Die EU-Staaten beschließen, den Energieverbrauch bei Beleuchtung zu senken. Auf den Straßen, in Büros und eben auch bei uns zu Hause. 2009 trifft es die Glühlampen ab 100 Watt. Dann folgen die 75 Watt Birnen. Und heute vor 25 Jahren ist die beliebte 60 Watt Glühlampe dran. Nur noch Restbestände dürfen verkauft werden. Was folgt, sind Hamsterkäufe, sagt Michael Sandrecki, Verkäufer in einem Baumarkt.
5: Wir haben ca. 80% mehr verkauft. Da also kann man morgens auffüllen, abends ist das Fach leer, weil die laufen immer noch wie warme Semmel, auf Deutsch gesagt. Also ich habe mal einen erlebt, der hat 130 Sparpack-Glühbirnen mitgenommen und war super, super happy. Ich habe noch von den alten Lampen hier was bekommen, hurra.
3: Ein Jahr später verschwinden auch die normalen 40 und 25 Watt-Birnen. Und was sagen die Kunden? Die einen feiern den Klimaschutz, die anderen vermissen das warme Licht und den Moment, wenn die Birne mal durchbrennt. Der Rest ist Geschichte.

0: klingt ein bisschen wie Elvis Presley, war aber Jack Jersey hier bei NDR Schlager im Norden zu Hause. Mit uns erleben Sie die Stars auch live.
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1: 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Oktober bin ich in Kiel.
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2: Es gibt, glaube ich, nichts, über das Reinhard May nicht irgendein Lied gemacht hätte. Das war sein berühmtes Lied vom Klempner Reinhard May hier bei NDR Schlager im Norden zu Hause. So, wir schauen mal ein bisschen von Norddeutschland aus westwärts in die Niederlande, nach Holland. In die Niederlande also zu Franz Bauer, der begann seine Karriere schon als Kind, hat selbst Kassetten aufgenommen, kopiert und an die Nachbarn verkauft. Das war der Beginn einer ganz großen Karriere. Heute ist er ein Superstar, moderiert im Fernsehen und singt. Ein paar Mal im Jahr ist das Ahoy in Rotterdam, diese riesige Veranstaltungshalle, ausverkauft. Wenn Franz auftritt, hier kommt er mit einem seiner deutschen Titel.

Das war der große René Karol. Rote Rosen, rote Lippen und roter Wein. 2 Minuten noch bis 14 Uhr. Punkt 14 Uhr die Nachrichten. In der nächsten Stunde erfüllen wir Musikwünsche bei. 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Und es gibt Freikarten zu gewinnen für den Live-Auftritt von Andrea Berg am Timmendorfer Strand.

0: 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Um 14 Uhr mit Tarek Yusbaschi. In Brandenburg hat es offenbar einen Anschlagsversuch auf das Kohlekraftwerk Jenschwalde gegeben. Wie die Märkische Allgemeine berichtet, wurde eine wichtige Anlage des Kraftwerks mehrfach beschossen. Einsatzkräfte sollen in der Nähe Sprengstoffvorrichtungen gefunden haben. Es seien auch Raketen entschärft worden. Der Netzbetreiber des Kraftwerks spricht von einer kurzzeitigen Leitungsunterbrechung, wie die Zeitung berichtet. Es bestehe aber keine Gefahr mehr. Eine offizielle Bestätigung für den Vorfall in Brandenburg gibt es bislang nicht. Bund und Länder investieren gemeinsam 5 Milliarden Euro in die digitale Bildung an Schulen. Der neue Digitalpakt ist nun von allen beteiligten Bundesländern unterzeichnet. Das hat das Bundesbildungsministerium mitgeteilt. Aus der NDR-Nachrichtenredaktion Jenny Kallenbrunnen.
1: Seit 2019 gibt der Bund Geld für Tablets, digitale Tafeln und WLAN in den Klassenzimmern. Insgesamt waren es bisher 6,5 Milliarden Euro. Das Geld kam aber nur langsam an, denn es gab viel Bürokratie. Der erste Digitalpakt lief 2024 aus. Danach gab es länger Streit zwischen Bund und Ländern über die Finanzierung. Jetzt steht fest, in den nächsten 5 Jahren bekommen die Schulen wieder Geld. Die 5 Milliarden Euro steuern Bund und Länder jeweils zur Hälfte bei. Diesmal geht es dabei nicht nur um Technik, sondern auch um Schulungen für Lehrerinnen und Lehrer. Die sollen lernen, wie sie zum Beispiel künstliche Intelligenz im Unterricht nutzen können. Das Geld soll rückwirkend fließen und diesmal schneller.
0: Außenminister Wadephul und Innenminister Dobrindt treffen sich heute Nachmittag kurzfristig in Berlin. Es dürfte um den Sprengstoff-Drohnenfund am Flughafen Leipzig-Halle gehen. Die beiden Minister wollen sich wohl auch öffentlich dazu äußern. Aus Berlin Gabor Hallas.
2: Mehrere Medien berichten, dass die Bundesregierung davon überzeugt ist, dass die Spur nach Russland führt. Sie berufen sich dabei auf Sicherheitskreise. Auch EU-Außenbeauftragte Kallas erklärte, dass vieles auf Russland hindeute. Außenminister Wadephul sagte am Morgen, Deutschland lasse sich in keiner Weise einschüchtern. Er kündigte Reaktionen, aber keine Überreaktionen an. Möglicherweise könnten russische Diplomaten ausgewiesen werden oder Einrichtungen wie das russische Haus geschlossen werden. Denkbar sind auch weitere Sanktionen, zum Beispiel gegen russische Firmen oder auch gegen die Schattenflotte, also Tanker, die russisches Öl weiter in andere Länder transportieren.
0: Steigende Mieten werden nach Darstellung des Deutschen Mieterbundes für immer mehr Menschen zum Problem. Laut aktuellem Mietenreport fehlen aktuell etwa 1,4 Millionen Wohnungen. Aus Berlin Anja Dobrodinsky.
3: Um sich ihre Wohnung noch leisten zu können, sparen immer mehr Menschen bei Altersvorsorge, Urlaub, Kleidung, Möbeln und Haushaltsgeräten. Ein Teil sogar bei Lebensmitteln oder Medikamenten. 29% der Mieter befürchten, über kurz oder lang ihre Miete nicht mehr zahlen zu können. Die Hälfte sieht keine Chance, in diesem Fall eine Ersatzwohnung zu finden. Die Zahl der günstigeren Sozialwohnungen ist auf etwa 1 Million gesunken. Der Mieterbund fordert deshalb einen bundesweiten Mietenstopp für 6 Jahre. Außerdem müsse eine mit staatlicher Förderung gebaute Sozialwohnung auch für immer eine Sozialwohnung bleiben. Derzeit fallen jedes Jahr tausende Wohnungen aus der Sozialbindung heraus und dürfen dann zu marktüblichen Preisen vermietet werden.
0: Die Weltgesundheitsorganisation hat vor einer Seuchengefahr im Himalaya gewarnt. Grund sind die Auswirkungen der schweren Sturzflut in Nepal und Tibet vergangene Woche. Viele Überlebende auf engem Raum, Überschwemmungen und stehendes Wasser seien ein erhöhtes Risiko für Krankheiten, hieß es von der WHO. Außerdem seien einige Gesundheitseinrichtungen völlig zerstört oder beschädigt worden. Die Zahl der Toten ist mittlerweile auf mehr als 1000 gestiegen. In Hamburg ist die größte Schiffbaumesse der Welt gestartet. Rund 50.000 Fachleute werden bis Freitag in den Messehallen erwartet. Es geht zum Beispiel um Themen wie KI, alternative Kraftstoffe oder um mehr Sicherheit für die Häfen. Die maritime Branche in Deutschland

0: Festnetz auf Helgoland für rund 10 Stunden unterbrochen. Das waren die Nachrichten. Das Wetter in Norddeutschland: Wolken und Sonne, zeitweise Schauer und vereinzelt Gewitter bei 19 bis 22 Grad. Morgen überwiegend trocken, zur Nordsee hin etwas Regen bei Höchstwerten von 19 bis 23 Grad. Und am Donnerstag zeitweilig Schauer, teils auch Gewitter. Die Temperaturen liegen um 20 Grad. Es ist 14.05 Uhr.
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0: Mit Stau oder stockendem Verkehr ab 3 Kilometer. A1 Osnabrück Richtung Bremen, zwischen Dreieck Stur und Bremen-Hemelingen 3 Kilometer stockender Verkehr vor der Baustelle. A2 Hannover Richtung Dortmund, zwischen Hannover-Herrenhausen und Wunstorf-Lute 5 Kilometer stockender Verkehr. Und A27 Walsrode Richtung Bremen, zwischen Dreieck Walsrode und Walsrode-West 6 Kilometer Stau. Allen unterwegs eine gute Fahrt.
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0: Ja, man hat jeden Tag ja wieder die Gelegenheit, selbst zu entscheiden, wie man mit dem Schicksal umgeht. Ne? Es kommt sowieso, was kommt, und das kann man entweder lachend erleben oder weinend, und lachend ist es immer noch angenehmer. Hier ist NDR Schlager. Wir sind im Norden zu Hause und erfüllen Ihre Musikwünsche.
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0: Ob Sie uns eine Postkarte oder einen Brief schreiben, eine Mail schicken, auf unserer Homepage, auf unserer Internetseite Ihren Wunsch hinterlassen oder per Telefon 08000 40 40 30, egal, jeder hat die gleiche Chance. Hören wir doch mal ins Telefon hinein.
2: Ich wünsche mir das Lied Ciao Ciao Amore von den Rotsteinern und grüße damit meine Familie, insbesondere meine Enkelkinder Lina, Lukas und Madeleine. Mein Name ist Herbert Koch, ich wohne in Fürth im Odenwald. Vielen Dank.

0: So, kommen wir zum nächsten Musikwunsch. Auch der hat uns erreicht über 08000 40 40 30. Hallihallo.
1: Hier ist Herr Becker aus Niederoffel. Ich wünsche mir das Lied von Gunter Gabriel, Komm unter meine Decke. Das stammt aus meiner Vergangenheit. Danke.

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0: Zwecke. Mein Verdacht seit langem, Gunter Gabriel wollte nicht nur kuscheln, der wollte fummeln unter der Decke. Hier ist NDR Schlager und das waren unsere Musikwünsche für heute.
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0: Und wenn Sie auch mit uns telefonieren möchten mit Ihrem Musikwunsch, hinterlassen Sie gerne Ihren Namen, Ihren Gruß und Ihren Wunsch unter 08000 40 40 30.

Hier ist NDR Schlager. Wir sind im Norden zu Hause und haben Musik von einer jungen Nachwuchsinterpretin, die allerdings schon relativ erfolgreich ist. Sie schreibt ihre eigenen Songs, komponiert größtenteils selbst und ist schon auf allen Kontinenten aufgetreten. In Hotelanlagen, bei Veranstaltungen. Und sie singt so schön, dieses Lied hier. Boom, boom, boom. Carina Klüber, neu bei NDR Schlager. Heiß

No Hollywood Movies heißt das Original, das war die deutsche Version von Gitte Henning hier bei NDR Schlager. Hier gibt's noch ein bisschen Instrumentalmusik und zwar ein Riesenhit von Frank Mills. Der hat diesen einen großen Hit gehabt und das war sein Mega-Erfolg. Der hat ihn für alle Zeit berühmt gemacht, der Music Box Dancer. Und gleich danach sprechen wir plattdeutsch mit Gerd Spiekermann.

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tolles Lied, oder? Bringen wir noch einmal die Jahre zurück. Das sind die wehmütigen Erinnerungen von Roger Whittaker. So, jetzt aber. Sind Sie in der Nähe des Telefons? Dann sollten Sie jetzt mal versuchen, ganz schnell zu wählen. Denn Andrea Berg kommt in den Norden. Die ist ja im Oktober in Hannover, am 8. Oktober, am 31. Oktober in Kiel. Aber jetzt, am kommenden Freitag, am 4. September, spielt sie mit ihrer Liveband unter freiem Himmel am wunderschönen Timmendorfer Strand. Das Konzert in der Musikarena da beginnt um 20 Uhr und das ist wirklich was Meisterhaftes. Denn der Wind, der vom Meer weht, dazu diese Atmosphäre, diese besondere dort in der Musikarena. Das Wetter soll ja auch gut werden und wir haben die letzten drei mal zwei Freikarten, die Sitzplatzkarten für Sie. 3x2. 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Einfach anrufen, jetzt 08000 40 40 50. Seien Sie schnell und kommen Sie gut durch zu uns und bitte sorgfältig wählen. Nicht, dass Sie bei irgendeinem armen Menschen versehentlich mit falscher Vorwahl anrufen. Also nur bei uns 08000 40 40 50. 3x2 Freikarten, Sitzplätze für Andrea Berg am 4.9. am Timmendorfer Strand. Und hier kommt Andrea Berg.

Hier ist NDR Schlager im Norden zu Hause. Vielen Dank für all die Anrufe bei uns. Die Karten für Andrea Berg. Ich sage Ihnen nächste Stunde, wer die gewonnen hat. So, hier kommt ein tröstlicher Titel für alle die, die ein bisschen in die Jahre gekommen sind und gerne noch ein bisschen jünger werden. Also ich weiß nicht, ob ich noch mal ganz jung sein möchte, aber so 17 Jahre jünger, dann wäre ich jetzt so irgendwann so Anfang 50 oder Ende 40. Mit 17 fängt das Leben nämlich erst an. Das behauptet jedenfalls bei uns jetzt Ivo Robitsch.

Ivo Robitsch hier bei NDR Schlager im Norden zu Hause. So, gleich die Nachrichten um 15 Uhr. In der nächsten Stunde erzähle ich Ihnen, wer die Karten gewonnen hat für Andrea Berg am 4.9. am kommenden Freitag am Timmendorfer Strand. Vor den Nachrichten jetzt noch die wunderbare Stimme von Dr. Ilse Bauer. Die werden Sie unter dem Namen nicht kennen, aber unter ihrem Künstlernamen ganz sicherlich. Sie ist die Frau mit der markanten Stimme. Monika Martin, jetzt bei NDR Schlager.

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1: Um 15 Uhr mit Benjamin Kirsch. In Brandenburg hat es einen mutmaßlichen Anschlagsversuch auf ein Stromumspannwerk gegeben. Einsatzkräfte sollen mehrere Sprengstoffvorrichtungen gefunden haben. Aus der NDR-Nachrichtenredaktion Wiebke Drescher.
2: Nach Angaben der Zeitung Märkische Allgemeine wurde die Anlage mehrmals beschossen. Zu einem größeren Stromausfall kam es aber nicht. Die Polizei spricht bislang von einer Detonation. Gefundene Spreng- und Brandvorrichtungen seien entschärft worden. Der Zeitung liegen Bilder vor, die zeigen, dass die Geschosse wie selbstgebaut aussehen würden. Weitere Details auch zu den mutmaßlichen Tätern sind noch nicht bekannt. Das Umspannwerk befindet sich in der Nähe eines Kohlekraftwerks im Süden Brandenburgs. Ein Anschlag hätte wohl einen großen Stromausfall zum Ziel haben können.
1: Steigende Mieten werden nach Darstellung des Deutschen Mieterbundes für immer mehr Menschen zum Problem. Laut aktuellem Mietenreport fehlen aktuell etwa 1,4 Millionen Wohnungen. Aus Berlin Anja Dobrodinsky.
3: Um sich ihre Wohnung noch leisten zu können, sparen immer mehr Menschen bei Altersvorsorge, Urlaub, Kleidung, Möbeln und Haushaltsgeräten. Ein Teil sogar bei Lebensmitteln oder Medikamenten. 29% der Mieter befürchten, über kurz oder lang ihre Miete nicht mehr zahlen zu können. Die Hälfte sieht keine Chance, in diesem Fall eine Ersatzwohnung zu finden. Die Zahl der günstigeren Sozialwohnungen ist auf etwa 1 Million gesunken. Der Mieterbund fordert deshalb einen bundesweiten Mietenstopp für 6 Jahre. Außerdem müsse eine mit staatlicher Förderung gebaute Sozialwohnung auch für immer eine Sozialwohnung bleiben. Derzeit fallen jedes Jahr tausende Wohnungen aus der Sozialbindung heraus und dürfen dann zu marktüblichen Preisen vermietet werden.
1: Bundesaußenminister Wadefuhl kehrt aus aktuellem Anlass zwischen 2 Auslandsreisen kurzfristig zurück nach Berlin. Im Laufe des Nachmittags trifft er sich mit Innenminister Dobrindt. Grund dürfte der Drohnenvorfall am Leipziger Flughafen sein. Die Bundesregierung hatte angekündigt, ihre Erkenntnisse zu veröffentlichen und auf den Fund der Sprengstoffdrohne Anfang August zu reagieren. In Fachkreisen wird vermutet, dass Russland dafür verantwortlich ist. Die Regierung hat sich bisher nicht dazu geäußert. Die Schulen in Deutschland können jetzt bei den Ländern zusätzliche Mittel für digitales Lernen beantragen. Heute ist der Digitalpakt 2 in Kraft getreten. Aus Berlin, Sarah Beham.
4: WLAN, schnelles Internet, digitale Tafeln. Dafür stehen den Schulen jetzt 5 Jahre lang 5 Milliarden Euro zur Verfügung. Bund und Länder zahlen je die Hälfte. Alle 16 Bundesländer haben unterschrieben. Jetzt setzte auch Bundesbildungsministerin Karin Prien von der CDU ihren Namen darunter. Das Geld soll rückwirkend fließen. Neu ist vor allem der Fokus beim Förderprogramm. Es geht nicht mehr nur um Geräte, sondern um digitales Lehren. Dafür sollten Lehrkräfte lernen, digital zu unterrichten, vor allem mit künstlicher Intelligenz.
1: Die Weltgesundheitsorganisation hat vor einer Seuchengefahr im Himalaya gewarnt. Grund sind die Auswirkungen der schweren Sturzflut in Nepal und Tibet vergangene Woche. Viele Überlebende auf engem Raum, Überschwemmungen und stehendes Wasser seien ein erhöhtes Risiko für Krankheiten, hieß es von der WHO. Außerdem seien einige Gesundheitseinrichtungen völlig zerstört oder beschädigt worden. Die Zahl der Toten ist mittlerweile auf mehr als 1.000 gestiegen. Mehr als 4.700 Menschen werden noch vermisst. Hilfsorganisationen wie das Rote Kreuz oder Caritas sind im Einsatz. Wegen einer Bombenentschärfung haben in Wilhelmshaven etwa 13.600 Menschen ihre Häuser und Wohnungen verlassen. Das Gebiet in einem Radius von 1.000 Metern um den Fundort des Blindgängers wurde bis zum Mittag evakuiert. Wie lange die Bombenentschärfung dauert und wann die Menschen zurückkehren dürfen, ist nach Angaben einer Sprecherin der Stadt Wilhelmshaven unklar. Bei Arbeiten im Marinearsenal war gestern eine US-amerikanische 5-Zentner-Bombe aus dem Zweiten Weltkrieg entdeckt worden. Nirgendwo in Deutschland sind so viele Menschen auf Elektrofahrrädern unterwegs wie in Niedersachsen. In dem Bundesland haben etwa 40% ein Rad mit E-Motor. Das geht aus einer Umfrage eines Stromkonzerns hervor. Deutschlandweit ist es etwa jeder Dritte. Innerhalb von 6 Jahren hat sich die Zahl damit mehr als verdoppelt. Vor allem bei unter 30-Jährigen werden E-Bikes immer beliebter. Das waren die Nachrichten. Das Wetter in Norddeutschland: Wolken und Sonne, zeitweise Schauer und vereinzelt Gewitter.

0: Lokander Verkehr. Das war's. Gute Fahrt.
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2: Ich bin Michael Turnau und nach Toni Marschall und Christina Bach sage ich Ihnen mal, wer die Karten gewonnen hat für Andrea Berg am kommenden Freitag am Timmendorfer Strand.

Christina Bach hier bei NDR Schlager. Ich weiß was, was Sie nicht wissen, nämlich wer die Karten gewonnen hat. Andrea Berg live mit Orchester vor toller Kulisse bei schönem Wetter am kommenden Freitag am 4.9. am Timmendorfer Strand. Wir haben Sie gebeten, rufen Sie an, wenn Sie Karten haben möchten. Und das haben Sie getan und ausgelost. Axel Lüth, der kommt aus der Marzipanstadt Lübeck. Herzlichen Glückwunsch. Simon Ladewig aus Neumünster, auch das ist nicht so weit weg vom Timmendorfer Strand. Und gewonnen hat auch Petra Wagner aus Flensburg. Viel Spaß bei Andrea.

Adriano Celentano, der Superstar aus Italien hier bei NDR Schlager im Norden. Zu Hause, denn Schlager ist für uns nicht nur deutscher Schlager, sondern auch internationaler Schlager. Und da ist Adriano wirklich einer der Größten. Hier kommt eine von uns, eine aus dem Norden Deutschlands. Sie kommt aus Halberstadt, die Linda Hesse, deutsche Sängerin, Jahrgang 87. Sie hat gewonnen bei einer Castingshow im Fernsehen, hat danach ein bisschen an einer Popgruppe Erfahrung gesammelt und seit 2011, also auch schon 15 Jahre, ist sie als Solokünstlerin unterwegs und das sehr, sehr erfolgreich. Und übrigens, sie hat durchaus Mut. Sie hat sich nämlich mal nackt für den Playboy fotografieren lassen. Jetzt gibt's bei uns Musik von Linda Hesse. Komm bitte nicht, ist einer ihrer ganz großen Erfolge.

Der wunderbare Demis Roussos. Hier ist NDR Schlager am Dienstag. Gleich schauen wir auf all das, was vor unserer Haustür passiert ist. Und zwar in Norddeutschland kompakt, ganz ausführlich. Vorweg gibt's Musik mit Marion.

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eines der schönsten Lieder, wie ich finde, von Howard Carpendale. Hier ist NDR Schlager und Sie als NDR Schlagerhörer sind bestimmt auch, jedenfalls die meisten von Ihnen, dabei bei der ARD Schlager-Hitparade. Da werden ja immer neue Titel vorgestellt und dann wird nach Kräften gewählt und irgendwann steht er dann fest, der neue Spitzenreiter oder der alte Spitzenreiter. Hier kommt die aktuelle Nummer 1 der Hitparade, ein wirklich toller Titel und er bringt denen auch wirklich Glück, dem Graziano und der Gruppe Sunrise. Una Notte Italiana, eine italienische Nacht. Graziano Facchini und Arno Blasbichler haben es geschrieben. Hier sind Graziano und Sunrise.

Paola de Medici oder wie sie später hieß, Paola Felix. Hier kommt was von Udo Jürgens, Vater und Sohn, so heißt sein Lied.

Das hat man auch selten. Bin gerade auf dem Funkhausweg, auf dem Weg zum Waschraum Kollegen begegnet und normalerweise wird ja immer gestöhnt. Oh, es regnet schon wieder, aber zurzeit sind alle wirklich ganz begeistert. Es regnet ein bisschen, die Erde kann es gut gebrauchen und es riecht auch schon ein bisschen nach Herbst. Ich glaube, der richtige Sommer, der Hochsommer, der ist jetzt vorbei. Das macht uns gar nichts hier bei NDR Schlager. Wir haben immer die gleiche Musik, die uns wohlfühlen lässt im Sommer, zum Sommerfeiern und im Herbst halt bis melancholische Melodien auch manchmal dabei. Hier kommt was von Shakin' Stevens.

Uli Martin mit dem Lied über die Monika. Die war von den 1940er bis 60er Jahren ein sehr populärer Vorname. Heute heißen neugeborene Babys eigentlich selten Monika. Aber ein schöner Name ist das doch eigentlich, oder? Hier kommt noch Musik mit Cimino Rossi und dann gleich um 16 Uhr die Nachrichten.

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1: Um 16 Uhr mit Benjamin Kirsch. In Brandenburg hat es einen mutmaßlichen Anschlagsversuch auf ein Stromumspannwerk gegeben. Einsatzkräfte sollen mehrere Sprengstoffvorrichtungen gefunden haben. Aus der NDR-Nachrichtenredaktion Wiebke Drescher.
2: Nach Angaben der Zeitung Märkische Allgemeine wurde die Anlage mehrmals beschossen. Zu einem größeren Stromausfall kam es aber nicht. Die Polizei spricht bislang von einer Detonation. Gefundene Spreng- und Brandvorrichtungen seien entschärft worden. Der Zeitung liegen Bilder vor, die zeigen, dass die Geschosse wie selbstgebaut aussehen würden. Weitere Details auch zu den mutmaßlichen Tätern sind noch nicht bekannt. Das Umspannwerk befindet sich in der Nähe eines Kohlekraftwerks im Süden Brandenburgs. Ein Anschlag hätte wohl einen großen Stromausfall zum Ziel haben können.
1: Außenminister Wadefuhl und Innenminister Dobrindt treffen sich heute Nachmittag kurzfristig in Berlin. Es dürfte um den Sprengstoff-Drohnenfund am Flughafen Leipzig-Halle gehen. Die beiden Minister wollen sich wohl auch öffentlich dazu äußern. Aus Berlin Gabor Hallers.
3: Mehrere Medien berichten, dass die Bundesregierung davon überzeugt ist, dass die Spur nach Russland führt. Sie berufen sich dabei auf Sicherheitskreise. Auch EU-Außenbeauftragte Kallas erklärte, dass vieles auf Russland hindeute. Außenminister Wadefuhl sagte am Morgen, Deutschland lasse sich in keiner Weise einschüchtern. Er kündigte Reaktionen, aber keine Überreaktionen an. Möglicherweise könnten russische Diplomaten ausgewiesen werden oder Einrichtungen wie das russische Haus geschlossen werden. Denkbar sind auch weitere Sanktionen, zum Beispiel gegen russische Firmen oder auch gegen die Schattenflotte, also Tanker, die russisches Öl weiter in andere Länder transportieren.
1: Bundeswirtschaftsministerin Reiche hält die von Finanzminister Klingbeil ausgearbeitete Steuerreform für nicht ausreichend. Das hat ihr Staatssekretär Steffen in einem Schreiben an das Finanzministerium deutlich gemacht. Reiche fordert unter anderem zusätzliche Schritte gegen die sogenannte kalte Progression. Klingbeil kritisierte daraufhin das Verhalten Reiches. Eine Opposition in der Regierung werde am Ende allen schaden, sagte der SPD-Vorsitzende. Er wies darauf hin, dass sein Entwurf den Fokus auf die Entlastung von Familien und kleinen und mittleren Einkommen lege. Das Kabinett wird sich morgen damit befassen. Der Deutsche Mieterbund sieht den Wohnungsmarkt weiter in einer tiefen Krise. Laut aktuellem Mietenreport fehlen aktuell etwa 1,4 Millionen Wohnungen. Aus der NDR-Nachrichtenredaktion Martin Seiler.
4: Steigende Mieten, hohe Nebenkosten und fehlender bezahlbarer Wohnraum führen dazu, dass immer mehr Haushalte auf staatliche Unterstützung angewiesen sind, sagte Präsidentin Weber-Moritz bei der Vorstellung des Berichts. Wer den Sozialstaat stärken wolle, müsse den Wohnungsmarkt reparieren, so ihre Forderung. Aus dem Report geht auch hervor, dass es mit rund 1 Million noch nie so wenige Sozialwohnungen in Deutschland gab. Zudem befürchtet fast jeder dritte Mieter bzw. jede dritte Mieterin, dass sie ihre Wohnungen irgendwann nicht mehr bezahlen können. Über gestiegene Wohnkosten innerhalb eines Jahres berichteten 58% der Befragten. Der Mieterbund forderte die Bundesregierung auf, die Ursachen der Krise anzugehen, nämlich Mieten zu begrenzen, Sozialwohnungen zu schaffen und Menschen vor dem Verlust ihrer Wohnung zu schützen.
1: Die Spritpreise sind im vergangenen Monat erneut deutlich erhöht worden. Das zeigt eine Auswertung des ADAC. Super E10 war im August demnach sogar so teuer wie noch nie. Ein Liter kostete im Durchschnitt 2,14 Euro. Das waren fast 5 Cent mehr als noch im Juli. Bei Diesel waren es im Schnitt sogar knapp 13 Cent mehr als im Vormonat, nämlich 2,22 Euro. Die aktuell hohen Kraftstoffpreise lassen sich laut ADAC nicht allein mit der Entwicklung des Rohölpreises erklären. In Wilhelmshaven läuft die Entschärfung einer Bombe aus dem Zweiten Weltkrieg. Etwa 13.600 Menschen mussten dafür aus ihren Wohnungen. 900 Einsatzkräfte von Polizei und Marine kontrollierten alle Häuser. Die Räumung verzögerte sich nach Angaben der Stadt, weil Einzelne sich weigerten, das Sperrgebiet zu verlassen. Erst am frühen Nachmittag konnte der Kampfmittelräumdienst mit der Arbeit beginnen. Die US-amerikanische 5-Zentner-Bombe war gestern bei Arbeiten im Marinearsenal nahe der Innenstadt gefunden worden. Das waren die Nachrichten. Das Wetter in Norddeutschland: Wolken und Sonne, zeitweise Schauer, vereinzelt Gewitter, 19 bis 22 Grad. Nachts häufig trocken, höchstens an der Küste Regen, Tiefstwerte 16 bis 8 Grad. Morgen überwiegend trocken, zur Nordsee hin etwas Regen, Höchstwerte 19 bis 23 Grad. Am Donnerstag zeitweilig Schauer, teils Gewitter, Temperaturen um 20 Grad und am Freitag zum Teil kräftiger Regen bei Höchstwerten bis 24 Grad. Es ist jetzt 16.05 Uhr.
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1: A1 Hamburg Richtung Osnabrück zwischen Bremer Kreuz und Hemelingen, 6 Kilometer stockender Verkehr vor der Baustelle. A1 Osnabrück Richtung Bremen zwischen Dreieck Stur und Bremen-Hemelingen, 4 Kilometer stockend. Die A1 Lübeck Richtung Fehmarn ist zwischen Pansdorf und Scharbeutz nach einem Unfall gesperrt. A2 Hannover Richtung Dortmund zwischen Hannover-Herrenhausen und Wunstorf-Lute.

Das war meine erste Platte, die ich damals mal geschenkt bekommen habe, als ich noch ein kleines Kind gewesen bin. Der Puppenspieler von Mexiko von Roberto Blanco. Später im Englischunterricht haben wir dann den englischen Text dieses Liedes mal analysiert. Da ist ja ein bisschen ähnlich, aber auch ein bisschen differenzierter der englische Text von Tom Jones, das Lied vom Young Mexican Puppeteer. Hier ist NDR Schlager. Hier kommt Musik von Cliff Richard.

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Die Flippers mit ihrem Ausflug nach Asien, nach Hongkong, hier bei NDR Schlager. So, jetzt geht's zurück ins Jahr 1956. Wissen Sie eigentlich, wie lange das schon her ist? 70 Jahre. Damals im Kino auf der Leinwand High Society, die oberen 10.000. Da gab's die berühmte Szene, als Bing Crosby die Grace Kelly über den See rudert. Und dabei sangen sie so schön. Grace Kelly, die spätere Grazia Patrizia von Monaco. Das Lied ist ein Ohrwurm, ein wunderschönes Lied, sowas von gefühlvoll. Und darum passt es wunderbar zu uns, zu NDR Schlager. Musik.

0: Fünf Minuten nach 16:30. Heute ist Dienstag und bei uns wie jeden Tag das Schlager-ABC. Da geht's mal wieder von vorne los. Wir aktualisieren das ja auch ständig, aber irgendwann haben wir mal wieder ein paar Interpreten dabei, die mit A beginnen. So wie heute. A wie Amigos, das Schlager-ABC.
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2: Ihren Spaß hatten sie von Beginn an. 1970 war es, als das Brüderpaar Bernd und Karl-Heinz Ulrich ihre Band, die Amigos, ins Leben riefen. Mit viel Eifer tourten sie damals durch die Umgebung ihrer mittelhessischen Heimat Villingen und bauten sich Stück für Stück eine Fangemeinde auf. Karl-Heinz erinnert sich.
3: Als wir noch Tanzmusik gemacht haben, warst du ja direkt mit den Fans verbunden. Die haben ja getanzt am Tanzboden genau vor dir. Und da hast du den Kontakt zu den Leuten gehabt, immer in der kleinen Pause bis zum nächsten Lied. Und das gefällt ihnen unwahrscheinlich. Und dieser Kontakt, den werden wir pflegen und halten.
2: Die Nähe zu ihren Fans ist den Amigos bis heute wichtig. Einen zweiten Grundstein ihres Erfolgs sieht Bernd in der Harmonie, der Selbstverständlichkeit ihrer Zusammenarbeit.
4: Es hat nie einen Chef gegeben, es hat immer nur die zwei Brüder gegeben und die mehr Freunde waren als Brüder. Und wir haben uns nur damals irgendwann festgelegt, wie machen wir die Aufteilung im Gesang. Wer singt die zweite Stimme, wer singt die erste Stimme? Und das war eigentlich die einzige Entscheidung, die wir getroffen haben, alles andere ist von selber gekommen. In

0: Unser Anspruch ist eben das, was wir selber gerne hören und die Lieder, die aus dem Bauch kommen. Und bei jeder CD ist der Verkauf dermaßen hoch, dass man sieht, dass die Menschen diese Lieder gerne hören. Und deswegen sind unsere Ansprüche genau da, wo wir jetzt sind.
1: Und mittlerweile drehen die Amigos am ganz großen Rad, sammeln reihenweise goldene Schallplatten und gewinnen renommierte Preise wie den Echo. Ihre Alben landen in den letzten Jahren regelmäßig auf Platz 1 der Charts. Um dort anzukommen, haben die Amigos lange und hart gearbeitet, aus voller Überzeugung.
2: Das Leben hat sich dahingehend verändert, dass wir sehr viel unterwegs sind. Es ist jetzt unser Job. Wir schreiben da Autogramme, bis der Letzte gegangen ist, der Letzte sein Foto gemacht hat. Und das tut keinem weh. Und das sind Sekunden. Und wenn man die nicht für seine Fans übrig hat, dann glaube ich, ist man fehl am Platz.

Die Zusammenarbeit von Ralf Siegel und Nicole, die war immer erfolgreich. Wer schläft schon gern allein? Riesenhit hier bei NDR Schlager im Norden zu Haus. Einer der ganz, ganz Großen der Musik hat heute seinen 80. Geburtstag. Barry Gibb von den legendären Bee Gees wird heute 80 Jahre alt. Die Bee Gees waren ja die drei Brüder Barry, Maurice und Robin. Maurice und Robin, beide leider schon verstorben. Und zu seinem 80. Geburtstag hat Barry ein rührendes Interview gegeben. Er hat gesagt: "Ich wünschte, wenn ich tauschen könnte heute, dass ich keinen Hit gehabt hätte, dafür meine Brüder noch bei mir." Die beiden Brüder sind tot, er lebt noch, wird 80, hat sich weitgehend zurückgezogen. Aber seine Musik, die bleibt uns ja. Und darum jetzt zu seinen Ehren zum 80. Geburtstag von Barry Gibb, einer der legendären Titel der Bee Gees.

Die hat Stress. Alessa, Schlagersängerin aus Österreich, denn sie hat nicht nur ihren Job als Schlagersängerin, den sie sehr erfolgreich nachkommt, sehr viel auf Veranstaltungen in Österreich. Sie ist auch Tierärztin, hat viele tierische Patienten und dann muss sie noch ihre Pferde striegeln, denn sie ist auch eine begeisterte Reiterin. So, bei der Schlager jetzt Musik mit Hoffmann und Hoffmann.

der hatte noch 7-Meilen-Stiefel. Heute bestellt man eher einen Uber. Hier ist NDR Schlager im Norden zu Hause. Gleich die Nachrichten um 17 Uhr. Bis dahin noch ein Titel von Daniel Sommer. Man darf doch wohl noch träumen, heißt sein neuer Titel.

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1: Um 17 Uhr mit Benjamin Kirsch. Im Süden Brandenburgs hat es offenbar einen Versuch gegeben, ein Stromumspannwerk lahmzulegen. Laut Polizei wurden kleine selbstgebastelte Sprengkörper gefunden und entschärft. In dem Umspannwerk wird Strom verteilt, der im benachbarten Kohlekraftwerk Jenschwalde produziert wird. Wie unsere Reporterin Theresa Wunderlich berichtet, ist noch unklar, wie groß die Schäden an dem Umspannwerk sind.
2: Was wir wissen, ist, dass es eine kurze Unterbrechung der Stromversorgung gegeben hat. Das ist aber keine große Sache, so der Pressesprecher von 50 Hertz. Das gibt es nämlich auch zum Beispiel, wenn Äste auf Leitungen fallen. Da gibt es dann einen automatischen Wiedereinschaltprozess. Also eine Gefährdung der gesamten Stromversorgung habe es zu keinem Zeitpunkt gegeben. Der Vorfall hatte auch Auswirkungen auf das Kraftwerk Jenschwalde. Dort gab es einen technischen Ausfall von Block B im Kraftwerk. Die LEAG teilte mit, dass an der Wiederinbetriebnahme gearbeitet wird.
1: Der Deutsche Mieterbund hat seinen alljährlichen Report vorgelegt und beklagt eine immer größere Wohnungskrise. Der Verband verzeichnet derzeit etwa 1 Million Sozialwohnungen. Dies sei ein Rekordtief. Nötig seien 2 Millionen Sozialwohnungen. Der Mieterbund hat für den Report eine Umfrage durchführen lassen mit dem Ergebnis, fast jeder dritte Mieter hat die Sorge, seine Wohnung künftig nicht mehr bezahlen zu können. Bund und Länder investieren gemeinsam 5 Milliarden Euro in die digitale Bildung an Schulen. Der neue Digitalpakt ist nun von allen beteiligten Bundesländern unterzeichnet. Das hat das Bundesbildungsministerium mitgeteilt. Aus der NDR-Nachrichtenredaktion Jenny Kallenbrunnen.
3: Seit 2019 gibt der Bund Geld für Tablets, digitale Tafeln und WLAN in den Klassenzimmern. Insgesamt waren es bisher 6,5 Milliarden Euro. Das Geld kam aber nur langsam an, denn es gab viel Bürokratie. Der erste Digitalpakt lief 2024 aus. Danach gab es länger Streit zwischen Bund und Ländern über die Finanzierung. Jetzt steht fest, in den nächsten 5 Jahren bekommen die Schulen wieder Geld. Die 5 Milliarden Euro steuern Bund und Länder jeweils zur Hälfte bei. Diesmal geht es dabei nicht nur um Technik, sondern auch um Schulungen für Lehrerinnen und Lehrer. Die sollen lernen, wie sie zum Beispiel künstliche Intelligenz im Unterricht nutzen können. Das Geld soll rückwirkend fließen und diesmal schneller.
1: Die Spritpreise sind im vergangenen Monat erneut deutlich erhöht worden. Das zeigt eine Auswertung des ADAC. Super E10 war im August demnach sogar so teuer wie noch nie. Ein Liter kostete im Durchschnitt 2,14 Euro. Das waren fast 5 Cent mehr als noch im Juli. Bei Diesel waren es im Schnitt sogar knapp 13 Cent mehr als im Vormonat, und zwar 2,22 Euro. Die aktuell hohen Kraftstoffpreise lassen sich laut ADAC nicht allein mit der Entwicklung des Rohölpreises erklären. Die Weltgesundheitsorganisation hat vor einer Seuchengefahr im Himalaya gewarnt. Grund sind die Auswirkungen der schweren Sturzflut in Nepal und Tibet vergangene Woche. Viele Überlebende auf engem Raum, Überschwemmungen und stehendes Wasser seien ein erhöhtes Risiko für Krankheiten, hieß es von der WHO. Die Zahl der Toten ist mittlerweile auf mehr als 1.000 gestiegen. Mehr als 4.700 Menschen werden noch vermisst. Heute Abend spielt der Hamburger Eimsbüttler Ballspielclub, kurz HEBC, in der ersten DFB-Pokalrunde gegen Borussia Dortmund. Vor mehr als 40.000 Fans im Volksparkstadion trifft dann um 20.45 Uhr ein Fünftligist auf einen Bundesliga-Topclub. Aus der NDR-Sportredaktion Jan Möller.
4: Sportlich sind das wirklich zwei Welten, die da aufeinandertreffen. Da ist nichts zu holen. Aber ich finde ja, wie der HEBC das Spiel angeht, das ist klasse, weil der Verein da wirklich so eine Euphorie erzeugt hat. Das ist ein richtiges Gemeinschaftserlebnis für den HEBC und auch den Stadtteil. Auf T-Shirts, auf Plakaten, überall die Vereinsfarben. Eine Konditorei verkauft sogar Gebäck in lila-weiß. Ins Stadion fährt die Mannschaft mit einem Linienbus von der Hochbahn, der ist auch in den Vereinsfarben gestaltet. Ja, und das passt eben auch zur Euphorie und zu dieser Grundstimmung. Spaß haben, das Ganze genießen, das ist das Wichtigste. Denn egal, wie es ausgeht heute Abend, es ist das größte Spiel der Vereinsgeschichte.
1: Und Abwehrspieler Antonio Rüdiger hat seinen Rücktritt aus der deutschen Fußballnationalmannschaft erklärt. Es sei an der Zeit, den Weg für die junge Generation frei zu machen, schrieb der 33-Jährige in seinen Social-Media-Kanälen. Er steht noch bei Real Madrid unter Vertrag. Rüdiger bestritt für Deutschland 86 Länderspiele und nahm an 3 Welt- und 2 Europameisterschaften teil. Das waren die Nachrichten. Das Wetter in Norddeutschland, heute Abend einzelne Schauer oder Gewitter, auch freundliche Abschnitte, Temperaturen um 20 Grad. Nachts überwiegend trocken, zur Küste hin etwas Regen, Tiefstwerte 16 bis 8 Grad. Morgen zeitweise Schauer, selten Gewitter, Richtung Osten freundlicher, Höchstwerte 19 bis 23 Grad. Am Donnerstag einige Regenfälle, teils Gewitter, 19 bis 22 Grad. Und am Freitag zum Teil kräftige Schauer, 18 bis 25 Grad. Es ist jetzt 17.05 Uhr.
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1: A1 Hamburg Richtung Osnabrück zwischen Bremer Kreuz und Hemelingen, 6 Kilometer stockend vor der Baustelle. 4 Kilometer auf der A1 Osnabrück Richtung Bremen zwischen Dreieck Stur und Bremen-Hemelingen. 8 Kilometer auf der A2 Hannover Richtung Dortmund zwischen Hannover-Herrenhausen und Wunstorf-Lute. 4 Kilometer auf der A7 Flensburg Richtung Hamburg zwischen Hamburg-Stellingen und dem Elbtunnel. Die A7 Kassel Richtung Hannover ist zwischen Nörten-Hardenberg und Nordheim-West nach einem Unfall gesperrt. A7 Hannover Richtung Flensburg zwischen Hamburg-Hausbruch und dem Elbtunnel 4 Kilometer stockend. A19 Rostock Richtung Berlin, 5 Kilometer Stau zwischen Rostock-Industriehafen und Rostock-Ost. A25 Hamburg Richtung Geestacht, 4 Kilometer stockender Verkehr zwischen Dreieck Hamburg-Südost und Neu-Allermöhe-West. 4 Kilometer stockender Verkehr zwischen Dreieck Hamburg-Südost und Neu-Allermöhe-West. Viel Geduld und gute Fahrt.

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Hier kommt Musik von John Denver.

0: Musik mit Bernd Spier hier bei NDR Schlager im Norden zu Hause. Was wäre die Schlagerwelt ohne die Menschen hinter den Kulissen, also die Autoren, die Produzenten, die Texter, die Textdichter, die Komponisten? Und einer von denen hat heute einen besonderen Geburtstag. Uwe Busse wird nämlich 66 Jahre alt. Er hat ganz viele Titel geschrieben für viele, viele Interpreten, für Katie Kelly, für Club 3, für Bernhard Brink, Mireille Mathieu, für Franz Bauer, Rex Gildo, Bernd Klüver, Audrey Lenders. In letzter Zeit auch für Daniela Katzenberger und ihren Mann Lukas Kodalis. Aber er ist natürlich auf ewig verbunden mit den großen Erfolgen der Flippers. Solche Titel wie Die rote Sonne von Barbados oder Lotusblume, all das ist gewachsen auf seinem Mist. Uwe Busse wird heute 66. Wir gratulieren. Und Uwe Busse singt auch selbst mal ganz gerne. Das tut er jetzt bei uns. Nur zu Gast auf dieser Welt. Herzlichen Glückwunsch, Uwe Busse, zum 66.
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Musik aus Österreich mit Karriere. Hier ist NDR Schlager. Wir sind im Norden zu Hause und bei uns gibt's die internationalen Schlager genauso wie die guten alten deutschen Schlager. Hier kommt was Internationales vom Mann mit der Sonnenbrille. Mann hat der die Menschen damals begeistert mit seiner Stimme und mit seiner physischen Erscheinung. Die Konzerte waren Erlebnisse und er hat so schön gesungen. Zum Beispiel dieses Lied hier, Pretty Woman. Roy Orbison ist hier bei NDR Schlager.

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Tolle Musik mit der wunderbaren Anne Murray hier bei NDR Schlager. So, bei uns gibt's was Neues. Daniel Johnson, ein überaus gut aussehender junger Schlagersänger. Er hat ein ganz gefühlvolles neues Lied aufgenommen. Ich träum dich. Das ist neu hier bei NDR Schlager im Norden zu Hause.

Ja, daran erkennt man einen erfolgreichen Schlagersänger. Der singt nicht nur das, was er selbst geschrieben hat, sondern auch internationale Erfolge in neuer Version. Es war das Jahr 1979. Die Gruppe Exile hat einen Riesenhit gehabt. How Could This Go Wrong? Das war in allen Hitparaden, auch in Deutschland. Aber Bernhard Brink hat dann 79 einen deutschen Titel draus gemacht. Frei und abgebrannt. Den haben wir jetzt gehört hier bei NDR Schlager. Jetzt geht's noch ein paar Jährchen zurück in der Schlagergeschichte. Das Geschwisterpaar Caterina Valente und Silvio Francesco. Quando, quando, quando. Das war einer ihrer großen Erfolge.

Das hat sie so voller Inbrunst gesungen, da glaubt man ihr sofort, dass sie einen liebt. Angelika Milster war das, die wunderbare Musical- und Schlagersängerin hier bei NDR Schlager. Und das war's schon am Dienstag. Morgen am Mittwoch ab 13 Uhr bin ich wieder da. Ich bin Michael Turnow, aber hier natürlich um 18 Uhr die Nachrichten und anschließend geht's in den langen Schlagerabend. Mein Rauswerfer heute, Ricky Epovedi mit diesem Kultsong Mama Maria. Tschüss, bis morgen.

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1: Um 18 Uhr mit Constanze Semidey. Die Bundesregierung macht Russland für den versuchten Anschlag am Leipziger Flughafen verantwortlich. Innenminister Dobrindt sagte am Abend auf einer Pressekonferenz, die Ausführung passe in das typische Muster.
2: Es wurden Tatmittel wie die Drohnenkonfiguration, diverse Bauteile, Sprengstoff und Zündtechnik verwendet, die aus anderen hybriden Operationen Russlands und dessen Krieg gegen die Ukraine uns bekannt ist. Die Gesamtbetrachtung des versuchten Anschlags vom 4. August am Flughafen Leipzig fügt sich in das bekannte Muster russischer hybrider Operationen in Europa ein.
1: Bundesinnenminister Dobrindt. Außenminister Wadephul kündigte auf der Pressekonferenz außerdem mehrere Maßnahmen an, die die Bundesregierung als Reaktion auf den Anschlagsversuch in Leipzig ergreifen wird. So werde unter anderem das russische Generalkonsulat in Bonn in 2,5 Wochen geschlossen und der Vertrag des russischen Hauses in Berlin gekündigt. Auch würden Einreisekontrollen für russische Staatsbürger verschärft und der Druck auf die Schattenflotte erhöht. In der Nähe von Cottbus haben Unbekannte offenbar versucht, einen Umspannwerk lahmzulegen. Brandenburgs Ministerpräsident Woidke sprach von einem Anschlagsversuch auf die Stromversorgung. Laut Polizei wurde eine unkonventionelle Sprengvorrichtung gefunden. Ob es Schäden gibt, ist unklar. Nach Angaben des Netzbetreibers wurde die Stromversorgung teils kurz unterbrochen. Das Umspannwerk steht in der Nähe des Kohlekraftwerks Jenschwalde. Bundesfinanzminister Klingbeil hat Kritik aus dem Wirtschaftsministerium an der von ihm ausgearbeiteten Steuerreform zurückgewiesen. Wirtschaftsministerin Reiche hatte deutlich gemacht, dass sie sich stärkere Entlastungen gewünscht hätte. Sie will dem Entwurf aber zustimmen. Klingbeil weilt derzeit in den USA auf einem G20-Treffen. Von dort berichtet Philipp Eckstein.
3: 10 Milliarden Euro Entlastungen. Diese Summe könne sich sehen lassen, sagt Bundesfinanzminister Lars Klingbeil. Und er betont, er hätte sich mehr vorstellen können. Aber die Union sei gegen Erhöhungen beim Spitzensteuersatz oder der Erbschaftssteuer gewesen. Klingbeil rief die Regierung auf, zusammenzuarbeiten und zu den gemeinsamen Entscheidungen zu stehen. Der SPD-Vorsitzende und Finanzminister reagiert damit auf ein Schreiben aus dem von Katharina Reiche, CDU-geleitetem Wirtschaftsministerium. Darin wird die Steuerreform als nicht ausreichend kritisiert.
1: Der Deutsche Mieterbund hat seinen alljährlichen Report vorgelegt und beklagt eine immer größere Wohnungskrise. Der Verband verzeichnet derzeit etwa 1 Million Sozialwohnungen. Dies sei ein Rekordtief. Nötig seien 2 Millionen Sozialwohnungen. Der Mieterbund hat für den Report eine Umfrage durchführen lassen mit dem Ergebnis, fast jeder dritte Mieter hat die Sorge, seine Wohnung künftig nicht mehr bezahlen zu können. Etwa die Hälfte gab an, wegen der hohen Wohnkosten zu sparen, und zwar bei der Altersvorsorge beim Urlaub oder bei nötigen Anschaffungen. Der Mieterbund forderte unter anderem, Mieterhöhungen gesetzlich und dauerhaft zu begrenzen. In Wilhelmshaven ist eine Bombe aus dem Zweiten Weltkrieg entschärft worden. Etwa 13.600 Menschen können nun zurück in ihre Wohnungen, die im Sperrgebiet lagen. Die Arbeiten des Kampfmittelräumdienstes hatten sich stundenlang verzögert, weil Einzelne sich weigerten, den Bereich zu verlassen. Die US-amerikanische 5-Zentner-Bombe war gestern bei Arbeiten im Marinearsenal nahe der Innenstadt gefunden worden. In Norwegen hat der neue König Hakon seinen Eid auf die Verfassung abgelegt. Er hatte das Amt am Freitag automatisch übernommen nach dem Tod seines Vaters Harald. Aus Oslo, Jana Sinram.
4: Am Mittag trat König Håkon in Oslo gemeinsam mit seiner Tochter Kronprinzessin Ingrid Alexandra vor die Abgeordneten des norwegischen Parlaments. Der 53-Jährige gelobte, das Königreich Norwegen in Übereinstimmung mit seiner Verfassung und den Gesetzen zu regieren. Seine Frau Mette Marit hatte anders als geplant nicht persönlich an der Vereidigung teilnehmen können. Sie erholt sich von einer Lungentransplantation im Sommer. Harald V. war am Freitag im Alter von 89 Jahren gestorben. Er wird kommenden Mittwoch in Oslo beigesetzt.
1: Das waren die Nachrichten. Das Wetter in Norddeutschland. Heute Abend einzelne Schauer oder Gewitter, auch freundliche Abschnitte. Temperaturen um 20 Grad. Nachts überwiegend trocken, zur Küste hin etwas Regen. Tiefstwerte 16 bis 8 Grad. Morgen zeitweise Schauer, selten Gewitter. Richtung Osten dann freundlicher. Höchstwerte 19 bis 23 Grad. Am Donnerstag einige Regenfälle, teils auch Gewitter bei 19 bis 22 Grad. Am Freitag gibt es teils kräftige Schauer bei 18 bis 25 Grad. Es ist 18 Uhr und 5.
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1: Stau oder stockender Verkehr ab 3 Kilometern. Die A1 Hamburg Richtung Osnabrück zwischen Bremer Kreuz und Hemelingen. 6 Kilometer stockender Verkehr vor der Baustelle. Die A1 Osnabrück Richtung Bremen zwischen Dreieck Stur und Bremen-Hemelingen. 4 Kilometer stockender Verkehr vor der Baustelle. Die A7 Kassel Richtung Hannover ist zwischen Nörten-Hardenbeck und Nordheim-West nach einem Unfall gesperrt. Nochmal die A7 Hannover Richtung Flensburg zwischen Hamburg-Hausbruch und dem Elbtunnel. Da gibt es 4 Kilometer stockenden Verkehr. Die A24 Hamburg Richtung Berlin zwischen Rheinbeek und Schwarzenbeck-Grande. 3 Kilometer stockender Verkehr. Die A25 Hamburg Richtung Geesthacht zwischen Dreieck Hamburg Südost und Neualamhöhe West. 4 Kilometer stockender Verkehr. Die A39 Braunschweig Richtung Wolfsburg ist zwischen Kreuz Braunschweig Süd und Braunschweig Rautheim wegen Bauarbeiten bis Donnerstag jeweils zwischen 18 Uhr und 5 Uhr morgens gesperrt. Das waren unsere Meldungen. Ich wünsche Ihnen gute Fahrt. Kommen Sie gut an.
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1: In den Hamburger Messehallen hat die weltgrößte Schiffbaumesse, die SMM, begonnen. Weithin sichtbar durch einen großen Schiffspropeller unter dem Fernsehturm. Erwartet werden rund 50.000 Fachbesucher aus aller Welt, die sich über Neuerungen und zukünftige Trends informieren wollen. Dietrich Lehmann.
2: Der Schiffbau boomt. Weltweit sind die Auftragsbücher der Werften so voll wie seit 2 Jahrzehnten nicht mehr. Gleichzeitig gab und gibt es seit 6 Jahren so viele Krisen weltweit wie nie zuvor, sagt Arsenio Dominguez, Chef der Weltschifffahrtsorganisation IMO. Angefangen von Corona über Kriege in der Ukraine und Nahost bis zu dem Wiederaufflammen der Piraterie vor Somalia. Je mehr diese Konflikte die Schifffahrt betreffen, sagt der IMO-Generalsekretär, desto schwieriger wird es, wichtige Waren zu befördern. Und das spüren am Ende alle Menschen auf der Welt. Marineschiffbau und Sicherheitstechnik sind in diesem Jahr besonders stark auf der Messe SMM vertreten. Aber auch klimafreundliche Antriebe, wobei sich da noch kein eindeutiger Trend abzeichnet, so Gabi Bornheim, Präsidentin des Deutschen Reederverbands.
3: Ich muss jetzt quasi in die Glaskugel schauen, welcher Treibstoff wird mir denn angeboten, wenn mein Schiff abgeliefert ist, aber auch dann noch die ganze Zeit, die ich es betreiben will. Und das macht es im Moment recht schwierig.
2: Im Rahmen der Schiffbaumesse finden mehrere internationale Kongresse statt, unter anderem zur Sicherheit von Häfen.
1: An 30 Bahnhöfen in Deutschland ist Alkoholtrinken nicht erlaubt. Die Bahn will das Verbot schrittweise auf fast alle 5.500 Bahnhöfe ausweiten. Ab heute gilt es unter anderem an den Hauptbahnhöfen Braunschweig und Kiel. Andreas Mier mit Einzelheiten.
4: Alkoholfrei heißt weniger Gewalt und weniger Müll, sagt Bahnchefin Evelyn Paller. Das zeigten Erfahrungen eindeutig an den 30 bereits alkoholfreien Bahnhöfen, wie zum Beispiel auch im und am Hauptbahnhof Hannover. Das Verbot führt die Bahn im Rahmen ihres Hausrechts ein. Wer dagegen verstoße, bekomme einen Platzverweis, im Wiederholungsfall Hausverbot. Die Bahnhofsgastronomie bleibt aber vom Verbot ausgenommen und es bleibt auch erlaubt, alkoholische Getränke verschlossen im Gepäck mitzuführen. Der Fahrgastverband ProBahn bezweifelt, dass das Verbot viel bewirken wird. Wer sich betrinken will, der kann das auch außerhalb des Bahnhofsgeländes tun, sagt Niedersachsens ProBahn-Sprecher Malte Diehl. Außerdem hält Diehl höchstens stichpunktartige Kontrollen für denkbar.
1: Soweit Andreas Mier aus Braunschweig. Und auch in Kiel wird heute das Alkoholverbot am Bahnhof eingeführt. Und diese Fahrgäste dort finden das gar nicht so schlecht.
5: Weil ich schon oft von betrunkenen Männern hauptsächlich mich extrem übergriffig behandelt wurde. Fühle ich mich sicherer dann, ja.
6: Also ich glaube, jeder hat schon mal die Situation erlebt, dass man sich nicht so wohl gefühlt hat, sowohl was Sicherheit anbelangt, als auch was Sauberkeit anbelangt. Und ich glaube, mit so einem Verbot könnte das auch gelöst werden.
7: Mich stört es nicht. Ich finde es weder positiv noch negativ. Wie Sie feststellen, bin ich nicht eingetrunken.
1: Ja, Alkoholverbot an deutschen Bahnhöfen. Heute wird es unter anderem in Braunschweig und Kiel eingeführt. Bahnreisende in Kiel waren das gerade, die dem Alkoholverbot zumindest nicht negativ entgegensehen. In Mecklenburg-Vorpommern rühren wieder die ersten Rothirsche. Die Deutsche Wildtierstiftung spricht von einem imposanten Naturschauspiel und appelliert gleichzeitig an Autofahrer, jetzt besonders achtsam zu sein. Franziska Drewes berichtet.
8: Der Ruf der männlichen Tiere ist bei günstigem Wind kilometerweit zu hören. Der Rothirsch will so Rivalen und Hirschkühe beeindrucken. Die Tiere unternehmen lange Wanderungen. Dabei werden neben Autobahnen auch Bahntrassen und künstliche Wasserstraßen wie Kanäle für die Tiere oft zu unüberwindbaren Hürden. Auch Elche sind nun paarungswillig. In der Vergangenheit sind immer wieder einzelne Tiere dieser Hirschart in Mecklenburg-Vorpommern gesichtet worden. Junge Elchbullen kommen vor allem aus Polen ins Land auf der Suche nach einem Weibchen. Die Deutsche Wildtierstiftung spricht sich bundesweit für mehr Grünbrücken aus, damit Hirsche leichter wandern können. Auch jagdfreie Korridore seien wichtig, um den genetischen Austausch zu sichern.
1: Und soweit unsere Meldungen aus Norddeutschland und aktuelle Nachrichten hier aus dem Norden bekommen Sie natürlich jederzeit auf ndr.de.

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1: Um 19 Uhr mit Constanze Semidey. Die Bundesregierung macht Russland für den versuchten Anschlag am Leipziger Flughafen verantwortlich. Anfang August war am Flughafen Leipzig eine mit Sprengstoff beladene Drohne entdeckt worden, ganz in der Nähe mehrerer ukrainischer Frachtflugzeuge. Innenminister Dobrindt sagte am Abend auf einer Pressekonferenz, die Ausführung passe in das typische Muster.
2: Es wurden Tatmittel wie die Drohnenkonfiguration, diverse Bauteile, Sprengstoff und Zündtechnik verwendet, die aus anderen hybriden Operationen Russlands und dessen Krieg gegen die Ukraine uns bekannt ist. Die Gesamtbetrachtung des versuchten Anschlags vom 4. August am Flughafen Leipzig fügt sich in das bekannte Muster russischer hybrider Operationen in Europa ein.
1: Bundesinnenminister Dobrindt. Außenminister Wadephul kündigte auf einer Pressekonferenz außerdem mehrere Maßnahmen an, die die Bundesregierung als Reaktion auf den Anschlagsversuch in Leipzig ergreifen wird. So werde unter anderem das russische Generalkonsulat in Bonn in 2,5 Wochen geschlossen und der Vertrag des russischen Hauses in Berlin gekündigt. Auch würden Einreisekontrollen für russische Staatsbürger verschärft und der Druck auf die Schattenflotte erhöht. In der Nähe von Cottbus haben Unbekannte offenbar versucht, ein Umspannwerk lahmzulegen. Brandenburgs Ministerpräsident Voigt sprach von einem Anschlagsversuch auf die Stromversorgung. Laut Polizei wurde eine unkonventionelle Sprengvorrichtung gefunden. Ob es Schäden gibt, ist unklar. Nach Angaben des Netzbetreibers wurde die Stromversorgung teils kurz unterbrochen. Das Umspannwerk steht in der Nähe des Kohlekraftwerks Jenschwalde. Heute Abend spielt der Hamburg-Eimsbüttler Ballspielclub, kurz HEBC, in der ersten DFB-Pokalrunde gegen Borussia Dortmund. Vor mehr als 40.000 Fans im Volksparkstadion trifft dann um 20.45 Uhr ein Fünftligist auf einen Bundesliga-Topclub. Aus der NDR-Sportredaktion Jan Möller.
3: Sportlich sind das wirklich zwei Welten, die da aufeinandertreffen. Da ist nichts zu holen. Aber ich finde ja, wie der HEBC das Spiel angeht, das ist klasse, weil der Verein da wirklich so eine Euphorie erzeugt hat. Das ist ein richtiges Gemeinschaftserlebnis für den HEBC und auch den Stadtteil. Auf T-Shirts, auf Plakaten, überall die Vereinsfarben. Eine Konditorei verkauft sogar Gebäck in lila-weiß. Ins Stadion fährt die Mannschaft mit einem Linienbus von der Hochbahn, der ist auch in den Vereinsfarben gestaltet. Ja, und das passt eben auch zur Euphorie und zu dieser Grundstimmung. Spaß haben, das Ganze genießen, das ist das Wichtigste. Denn egal, wie es ausgeht heute Abend, es ist das größte Spiel der Vereinsgeschichte.
1: Das waren die Nachrichten. Das Wetter in Norddeutschland, nachts überwiegend trocken, zur Küste in etwas Regen bei 16 bis 8 Grad. Und morgen gibt es zeitweise Schauer, selten Gewitter. Richtung Osten wird es freundlicher bei 19 bis 23 Grad. Es ist 19:03 Uhr.
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1: Die A1 Hamburg Richtung Lübeck ist zwischen Kreuzberg der Heide und Bad Oldesloe wegen Bauarbeiten bis morgen 5 Uhr früh gesperrt. Die A7 Hannover Richtung Flensburg zwischen Hamburg-Hausbruch und dem Elbtunnel 4 Kilometer stockender Verkehr. Die A21 Magdeheide Richtung Kiel ist zwischen Wahlstedt und Dahldorf nach einem Unfall gesperrt. Und die A39 Braunschweig Richtung Wolfsburg ist zwischen Kreuz Braunschweig Süd und Braunschweig Rautheim wegen Bauarbeiten bis Donnerstag jeweils zwischen 18 Uhr und 5 Uhr morgens gesperrt. Das waren alle unsere Meldungen. Ich wünsche Ihnen gute Fahrt. Kommen Sie gut an.
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1: Um 20 Uhr mit Constanze Semidey. Die Bundesregierung macht Russland für den versuchten Anschlag mit einer Sprengstoffdrohne auf dem Flughafen Leipzig-Halle verantwortlich. Das sagten Bundesinnenminister Dobrindt und Außenminister Wadefuhl auf einer Pressekonferenz. Aus Berlin Benjamin Großkopf.
2: Polizeiliche Ermittlungen, Tatmuster und nachrichtendienstliche Erkenntnisse belegten eine russische Verantwortung für den versuchten Anschlag am Flughafen Leipzig, sagte Innenminister Dobrindt. Gemeinsam mit Außenminister Wadefuhl verkündete er die Reaktion der Bundesregierung gegen Russland. So werde das russische Generalkonsulat in Bonn Mitte September geschlossen, ebenso wie das russische Haus in Berlin. Außerdem sind unter anderem verschärfte Einreisekontrollen für russische Staatsbürger geplant.
1: In Brandenburg hat es heute offenbar einen Angriff auf ein Umspannwerk gegeben. Nach Angaben der Polizei wurden in der Anlage Sprengvorrichtungen gefunden. Ministerpräsident Woidke spricht von einem Anschlagsversuch. Aus der NDR-Nachrichtenredaktion Wiebke Drescher.
3: Die Polizei teilte mit, dass heute Morgen eine mögliche Sachbeschädigung festgestellt worden ist. Dabei wurden kleine selbstgebastelte Sprengkörper an einer Leitung gefunden. Jedoch ist es nicht zu einem größeren Stromausfall gekommen. Ob es sich um einen Anschlag handelt und wer die Täter sind, ermittelt jetzt das Landeskriminalamt. In den vergangenen Monaten gab es in Berlin und Brandenburg bereits mehrere Vorfälle im Zusammenhang mit der Stromversorgung. Im Januar kam es in Teilen Berlins wegen eines Brandanschlags zu einem großen Stromausfall.
1: Die USA haben neue Angriffe auf den Iran gestartet. Explosionen wurden unter anderem von der Insel Kishem in der Straße von Hormuz und aus der Stadt Bandar Abbas gemeldet. Vom US-Militär hieß es, die Angriffe seien eine Reaktion auf die jüngsten Attacken des Iran auf die Handelsschifffahrt. Bereits am Sonntag hatte die US-Armee Stellungen einer Minenlegeeinheit der Revolutionsgarden auf der Insel Larak in der Straße von Hormuz bombardiert. Teheran feuerte daraufhin Raketen auf US-Einrichtungen in Jordanien ab, die aber abgefangen wurden. Die gegenseitigen Angriffe waren die ersten Kampfhandlungen seit etwa einem Monat. Der sogenannte Digitalpakt II ist offiziell in Kraft getreten. Damit können die Schulen in Deutschland bei den Ländern jetzt zusätzliche Mittel für digitales Lernen beantragen, etwa für Smartboards, schnelleres WLAN oder auch KI-Schulungen für die Lehrerinnen und Lehrer. Insgesamt sind dafür in den kommenden 5 Jahren insgesamt 5 Milliarden Euro vorgesehen. Bund und Länder geben jeweils die Hälfte. Das Geld soll rückwirkend fließen. Das waren die Nachrichten. Das Wetter in Norddeutschland. Nachts bleibt es überwiegend trocken. Zur Küste hin gibt es etwas Regen bei 16 bis 8 Grad. Morgen zeitweise Schauer, selten auch Gewitter. Richtung Osten freundlicher bei 19 bis 23 Grad. Und am Donnerstag einige Regenfälle, teils auch Gewitter bei 19 bis 22 Grad. Und am Freitag zum Teil kräftige Schauer bei 18 bis 25 Grad. Es ist 20:03 Uhr.
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1: Die A1 Hamburg Richtung Lübeck ist zwischen Kreuz Bargteheide und Bad Oldesloe wegen Bauarbeiten bis 5 Uhr morgens gesperrt. Die A21 Bargteheide Richtung Kiel ist zwischen Wahlstedt und Dahldorf nach einem Unfall gesperrt. Die A39 Braunschweig Richtung Wolfsburg ist zwischen Kreuz Braunschweig Süd und Braunschweig Rautheim wegen Bauarbeiten bis Donnerstag jeweils zwischen 18 Uhr und 5 Uhr gesperrt. Das waren unsere Meldungen. Ich wünsche Ihnen gute Fahrt. Kommen Sie gut an.
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1: Es ist 21 Uhr mit Anne Kramwehr. Der VW-Vorstand hat sich offenbar für die Schließung von 4 Werken in Deutschland ausgesprochen. Das berichtet die Wirtschaftswoche. Demnach soll die Produktion in Zwickau und Emden 2031 eingestellt werden. Am Standort für Nutzfahrzeuge in Hannover sei ein Jahr später Schluss. Der Audi-Standort Neckarsulm folgt 2034. Laut dem Bericht kann der Vorstand das Auslaufen der Produktion am Aufsichtsrat vorbei umsetzen. Das Aufsichtsgremium kommt am Freitag zusammen. NATO-Generalsekretär Mark Rutte hat die geplanten deutschen Maßnahmen nach dem Drohnenvorfall am Flughafen Leipzig-Halle begrüßt. Er sagte, die Beweise seien eindeutig. Die NATO stehe nach dem hybriden russischen Angriff an der Seite Deutschlands. Ähnlich äußerte sich EU-Kommissionspräsidentin Ursula von der Leyen. Die Bundesregierung hat heute Russland für den versuchten Anschlag auf den Flughafen verantwortlich gemacht. Als Reaktion soll das russische Generalkonsulat in Bonn geschlossen und der Vertrag über das russische Haus in Berlin gekündigt werden. Russland wies die Vorwürfe zurück und warf Deutschland einen Eskalationskurs vor. Die USA haben erneut Angriffe gegen den Iran gestartet. Das US-Militärkommando CENTCOM sprach auf X von einer Reaktion auf iranische Attacken gegen Handelsschiffe sowie US-Soldaten in der Straße von Hormuz. Am Sonntag hatten die USA erstmals seit einem Monat Ziele im Iran angegriffen. Laut US-Angaben soll damit verhindert werden, dass der Iran weitere Seeminen in der Meerenge deponiert. Die spanische Polizei hat einen von Deutschland gesuchten mutmaßlichen Drogenboss festgenommen. Laut Polizei ist der Mann Kopf einer Bande, die große Mengen Drogen nach Deutschland geschmuggelt haben soll. Er sei mit Hilfe des Bundeskriminalamts im südspanischen Malaga aufgespürt worden. Um den Behörden zu entgehen, habe der Verdächtige alle 2 Wochen seine Telefonnummer und alle 3 Monate seine Identität geändert. Die Bundesregierung will die umstrittene Reform der Einkommenssteuer schon morgen auf den Weg bringen. Wie das Finanzministerium bestätigte, einigte sich die Koalition auf letzte Details. Konkret sollen die Grundfreibeträge und das Kindergeld erhöht werden. Der steuerfreie Betrag bei Sonn- und Feiertagszuschlägen wird angehoben. Der Bundesverband der deutschen Industrie sagte, der Entwurf verdiene den Namen Reform kaum. Die Linke sprach von einer Placebo-Reform. Das waren die Nachrichten. Zum Wetter. In der Nacht über Sachsen abziehende Schauer 13 bis 8 Grad. Morgen mehr Wolken als Sonne. In Sachsen-Anhalt Schauer 20 bis 23 Grad. Am Donnerstag wird es unbeständig und windig. Und die Temperaturen, die ändern sich kaum. Es ist 21.03 Uhr.
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1: Um 22 Uhr mit Anne Krambeer. VW-Vorstand hat sich offenbar für die Schließung von 4 Werken in Deutschland ausgesprochen. Das berichtet die Wirtschaftswoche. Demnach soll die Produktion in Zwickau und Emden 2031 eingestellt werden. Am Standort für Nutzfahrzeuge in Hannover sei ein Jahr später Schluss. Der Audi-Standort Neckarsulm folge 2034. Laut dem Bericht kann der Vorstand das Auslaufen der Produktion am Aufsichtsrat vorbei umsetzen. Das Aufsichtsgremium kommt am Freitag zusammen. NATO-Generalsekretär Mark Rutte hat die geplanten deutschen Maßnahmen nach dem Drohnenvorfall am Flughafen Leipzig-Halle begrüßt. Er sagte, die Beweise seien eindeutig. Die NATO stehe nach dem hybriden russischen Angriff an der Seite Deutschlands. Ähnlich äußerte sich EU-Kommissionspräsidentin Ursula von der Leyen. Die Bundesregierung hat heute Russland für den versuchten Anschlag auf den Flughafen verantwortlich gemacht. Als Reaktion soll das russische Generalkonsulat in Bonn geschlossen und der Vertrag über das russische Haus in Berlin gekündigt werden. Russland wies die Vorwürfe zurück und warf Deutschland einen Eskalationskurs vor. Die USA haben erneut Angriffe gegen den Iran gestartet. Das US-Militärkommando CENTCOM sprach auf X von einer Reaktion auf iranische Attacken gegen Handelsschiffe sowie US-Soldaten in der Straße von Hormuz. Am Sonntag hatten die USA erstmals seit einem Monat Ziele im Iran angegriffen. Laut US-Angaben soll damit verhindert werden, dass der Iran weitere Seeminen in der Meerenge deponiert. Die spanische Polizei hat einen von Deutschland gesuchten mutmaßlichen Drogenboss festgenommen. Laut Polizei ist der Mann Kopf einer Bande, die große Mengen Drogen nach Deutschland geschmuggelt haben soll. Er sei mit Hilfe des Bundeskriminalamts im südspanischen Malaga aufgespürt worden. Um den Behörden zu entgehen, habe der Verdächtige alle 2 Wochen seine Telefonnummer und alle 3 Monate seine Identität geändert. Die Bundesregierung will die umstrittene Reform der Einkommenssteuer schon morgen auf den Weg bringen. Wie das Finanzministerium bestätigte, einigte sich die Koalition auf letzte Details. Konkret sollen die Grundfreibeträge und das Kindergeld erhöht werden. Der steuerfreie Betrag bei Sonn- und Feiertagszuschlägen wird angehoben. Der Bundesverband der deutschen Industrie sagte, der Entwurf verdiene den Namen Reform kaum. Die Linke sprach von einer Placebo-Reform. Das waren die Nachrichten. Zum Wetter. In der Nacht über Sachsen abziehende Schauer 13 bis 8 Grad. Morgen mehr Wolken als Sonne. In Sachsen-Anhalt Schauer 20 bis 23 Grad. Es ist 22.03 Uhr.
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1: Um 23 Uhr mit Constanze Semidey. Die Bundesregierung macht Russland für den versuchten Drohnenanschlag am Flughafen Leipzig-Halle verantwortlich. Bundesinnenminister Dobrindt sagte, polizeiliche Ermittlungen, Tatmuster und nachrichtendienstliche Erkenntnisse belegten dies. Außenminister Wadefuhl kündigte eine ganze Reihe von Gegenmaßnahmen an. Aus Berlin Birte Sönnigsen mit den Einzelheiten.
2: Der russische Botschafter wurde einbestellt als offizielles Zeichen des Protests. Dann soll das russische Generalkonsulat in Bonn geschlossen werden, Mitte des Monats. Das ist das letzte, das es noch gibt. Auch das russische Haus soll geschlossen werden. Das ist eine Kultureinrichtung des russischen Staates mitten in Berlin. Da gab es immer wieder Vorwürfe, dass Russland das nutzt, um Propaganda zu machen und auch für Spionage. Und dann soll es auch noch verschärfte Einreisekontrollen für russische Staatsbürger geben, die eben nach Deutschland reisen.
1: Der Vorstand von Volkswagen hat einem Medienbericht zufolge bereits beschlossen, 4 VW-Werke zu schließen. Der Wirtschaftswoche liegt nach eigenen Angaben ein entsprechendes Papier für den Aufsichtsrat vor. Demnach soll die Produktion in Emden, Hannover, Zwickau und Neckarsulm zwischen 2031 und 2034 enden. Dem Magazin zufolge kann der Vorstand das am Aufsichtsrat vorbei umsetzen. In den vergangenen Tagen hatte es bei Volkswagen eine Reihe von Betriebsversammlungen gegeben. Hintergrund sind die Sparpläne des Unternehmens. Am Freitag kommt der Aufsichtsrat zusammen, dann könnten Entscheidungen fallen. Die USA haben neue Angriffe auf den Iran gestartet. Explosionen wurden unter anderem von der Insel Keshem in der Straße von Hormuz und aus der Stadt Bandar Abbas gemeldet. Vom US-Militär hieß es, die Angriffe seien eine Reaktion auf die jüngsten Attacken des Iran auf die Handelsschifffahrt. Bereits am Sonntag hatte die US-Armee Stellung in einer Minenlegeeinheit der Revolutionsgarden auf der Insel Larak in der Straße von Hormuz bombardiert. Teheran feuerte daraufhin Raketen auf US-Einrichtungen in Jordanien ab, die aber abgefangen wurden. Borussia Dortmund hat die erste Hürde im DFB-Pokal genommen. Der deutsche Vizemeister setzte sich mit 5:0 beim Fußball-Oberligisten HEBC durch. Der Hamburger Stadtteilverein durfte sich immerhin über einen Rekord freuen. Dank des Umzugs ins Volksparkstadion kamen fast 46.000 Zuschauer. So viele Besucher waren noch nie bei einem DFB-Pokalspiel mit Beteiligung eines Fünftligisten. Das waren die Nachrichten. Das Wetter in Deutschland. Nachts oft trocken, an der Nordsee etwas Regen, 16 bis 5 Grad. Morgen häufig trocken, vor allem im Nordwesten, teils Regenschauer und Gewitter. 18 Grad im Sauerland, 27 Grad am Kaiserstuhl. Am Donnerstag im Norden und in der Mitte Schauer und einzelne Gewitter, sonst trocken bei 19 bis 29 Grad. Und am Freitag im Norden zeitweise Regen, im Süden heiter 18 bis 32 Grad. Es ist 23:03 Uhr.
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1: Um 0 Uhr mit Milat Kupay. Russlands Präsident Putin hat die von Deutschland angekündigten Sanktionen als schweren Fehler bezeichnet. Auf einer Pressekonferenz sagte Putin, seiner Meinung nach laufe das eindeutig den Interessen des deutschen Volkes zuwider. Außenminister Wadefuhl hatte zuvor angekündigt, dass das russische Generalkonsulat in Bonn und das russische Haus in Berlin geschlossen werden. Außerdem sollen die Einreisekontrollen für russische Staatsbürger verschärft und der Druck auf die russische Schattenflotte erhöht werden. Grund ist, dass die Bundesregierung Russland für die Sprengstoffdrohne am Leipziger Flughafen verantwortlich macht. Innenminister Dobrindt sagte am Abend, Bauteile, Sprengstoff und die Zündtechnik seien aus anderen hybriden Operationen Russlands bekannt.
2: Die vor Ort festgestellte Technik und das Zusammenspiel der einzelnen Elemente muss als professionell bezeichnet werden und lässt ein hohes Maß an technischer Expertise und erheblichen organisatorischen Aufwand bei der Tatplanung und der Tatdurchführung erkennen. Die abschließende Ausführung des versuchten Anschlags ist dem Bereich von Low-Level-Agenten zuzuordnen.
1: Die Europäische Union hat der Bundesregierung unterdessen Unterstützung zugesichert. Die EU stehe angesichts des russischen Angriffs voll und ganz an der Seite Deutschlands, schrieb Kommissionspräsidentin von der Leyen. NATO-Generalsekretär Rutte betonte, das Bündnis werde seine Mitglieder gegen jegliche Bedrohung verteidigen. Der Vorstand von Volkswagen hat einem Medienbericht zufolge bereits beschlossen, 4 VW-Werke zu schließen. Der Wirtschaftswoche liegt nach eigenen Angaben ein entsprechendes Papier für den Aufsichtsrat vor. Demzufolge soll die Produktion in Emden, Hannover, Zwickau und Neckarsulm zwischen 2031 und 2034 enden. Dem Magazin zufolge kann der Vorstand das am Aufsichtsrat vorbei umsetzen. In den vergangenen Tagen hatte es bei Volkswagen eine Reihe von Betriebsversammlungen gegeben. Hintergrund sind die Sparpläne des Unternehmens. Am Freitag kommt der Aufsichtsrat zusammen, dann könnten Entscheidungen fallen. Borussia Dortmund hat die erste Hürde im DFB-Pokal genommen. Der deutsche Vizemeister setzte sich mit 5:0 beim Fußball-Oberligisten HEBC durch. Der Hamburger Stadtteilverein durfte sich immerhin über einen Rekord freuen. Dank des Umzugs ins Volksparkstadion kamen fast 46.000 Zuschauer. So viele Besucher waren noch nie bei einem DVB-Pokalspiel mit Beteiligung eines Fünftligisten. Das waren die Nachrichten. Und das Wetter in Deutschland. Tagsüber vor allem im Nordwesten zeitweise Regenschauer, sonst bei Sonne und Wolken meist trocken, die Temperaturen 18 bis 27 Grad. Und die Zeit, es ist 0:03 Uhr.
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1: Um 1 Uhr mit Milat Kupay. Die Bundesregierung macht Russland für den versuchten Drohnenanschlag am Flughafen Leipzig-Halle verantwortlich. Bundesinnenminister Dobrindt sagte, polizeiliche Ermittlungen, Tatmuster und nachrichtendienstliche Erkenntnisse belegten dies. Außenminister Wadephul kündigte eine ganze Reihe von Gegenmaßnahmen an. Aus Berlin bitte Sönnigsen mit Einzelheiten.
2: Der russische Botschafter wurde einbestellt als offizielles Zeichen des Protests. Dann soll das russische Generalkonsulat in Bonn geschlossen werden, Mitte des Monats. Das ist das letzte, das es noch gibt. Auch das russische Haus soll geschlossen werden. Das ist eine Kultureinrichtung des russischen Staates mitten in Berlin. Da gab es immer wieder Vorwürfe, dass Russland das nutzt, um Propaganda zu machen und auch für Spionage. Und dann soll es auch noch verschärfte Einreisekontrollen für russische Staatsbürger geben, die eben nach Deutschland reisen.
1: Der Vorstand von Volkswagen hat einem Medienbericht zufolge bereits beschlossen, 4 VW-Werke zu schließen. Der Wirtschaftswoche liegt nach eigenen Angaben ein entsprechendes Papier für den Aufsichtsrat vor. Demzufolge soll die Produktion in Emden, Hannover, Zwickau und Neckarsulm zwischen 2031 und 2034 enden. Dem Magazin zufolge kann der Vorstand das am Aufsichtsrat vorbei umsetzen. In den vergangenen Tagen hatte es bei Volkswagen eine Reihe von Betriebsversammlungen gegeben. Hintergrund sind die Sparpläne des Unternehmens. Am Freitag kommt der Aufsichtsrat zusammen, dann könnten Entscheidungen fallen. Der ukrainische Präsident Selenskyj warnt vor Flügen über Russland. In einer Videobotschaft sagte er, der russische Luftraum werde faktisch geschlossen. Er drohe nicht der zivilen Luftfahrt oder einzelnen Flugzeugen, so Selenskyj. Es werde aber so viele Drohnen im russischen Luftraum geben, dass man dies berücksichtigen müsse. Die Ukraine hatte zuletzt ihre Gegenangriffe auf die russische Infrastruktur verstärkt. Kiew nahm unter anderem Raffinerien, Öldepots und Häfen ins Visier, um die Einnahmen Russlands aus dem Ölgeschäft zu reduzieren. Borussia Dortmund hat die erste Hürde im DVB-Pokal genommen. Der deutsche Vizemeister setzte sich mit 5:0 beim Fußball-Oberligisten HEBC durch. Der Hamburger Stadtteilverein durfte sich immerhin über einen Rekord freuen. Dank des Umzugs ins Volksparkstadion kamen fast 46.000 Zuschauer. So viele Besucher waren noch nie bei einem DFB-Pokal mit Beteiligung eines Fünftligisten. Das waren die Nachrichten. Das Wetter in Deutschland: oft trocken, an der Nordsee etwas Regen, Tiefstwerte 16 bis 5 Grad, tagsüber häufig trocken, vor allem im Nordwesten zeitweise Regenschauer, vereinzelt Gewitter, Höchstwerte 18 Grad im Sauerland bis 27 Grad am Kaiserstuhl. Und die Zeit, es ist 1.03 Uhr.
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1: Um 2 Uhr mit Milat Kupay. Russlands Präsident Putin hat die von Deutschland angekündigten Sanktionen als schweren Fehler bezeichnet. Auf einer Pressekonferenz sagte Putin, seiner Meinung laufe das eindeutig den Interessen des deutschen Volkes zuwider. Die Bundesregierung plant, das russische Generalkonsulat in Bonn und das russische Haus in Berlin zu schließen. Außerdem sollen die Einreisekontrollen für russische Staatsbürger verschärft und der Druck auf die russische Schattenflotte erhöht werden. Die Bundesregierung macht Russland für die Sprengstoffdrohne am Leipziger Flughafen verantwortlich. Innenminister Dobrindt sagte am Abend, Bauteile und Sprengstoff seien aus anderen hybriden Operationen Russlands bekannt.
2: Die vor Ort festgestellte Technik und das Zusammenspiel der einzelnen Elemente muss als professionell bezeichnet werden und lässt ein hohes Maß an technischer Expertise und erheblichen organisatorischen Aufwand bei der Tatplanung und der Tatdurchführung erkennen. Die abschließende Ausführung des versuchten Anschlags ist dem Bereich von Low-Level-Agenten zuzuordnen.
1: Der Vorstand von Volkswagen hat einem Medienbericht zufolge bereits beschlossen, 4 VW-Werke zu schließen. Der Wirtschaftswoche liegt nach eigenen Angaben ein entsprechendes Papier vor. Demnach soll die Produktion in Emden, Hannover, Zwickau und Neckarsulm zwischen 2031